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1: Mit Michael Scheder. Hitzefrei, das ist jetzt auch an den Schulen ein großes Thema. Wegen der hohen Temperaturen in vielen Klassenzimmern wird über kürzere Schultage diskutiert. Bei um die 30 Grad ist normaler Unterricht kaum noch machbar. Personalvertreterin Melanie Rössler schlägt daher kurzfristig eine Unterrichtsverkürzung vor. Gleichzeitig braucht es aber auch eine langfristige Idee, auch weil sich Hitzewellen immer weiter nach vorne verlegen, sagt Rössler. Im Ministerrat will die Regierung heute das Konzept Haft in der Heimat beschließen. Die Regierung will dadurch rund 300 Häftlinge weniger jedes Jahr in den Gefängnissen haben. Der Plan ist, straffällig gewordene Migranten, gegen die es ein gültiges Einreise- oder Aufenthaltsverbot gibt, abzuschieben, sobald sie die Mindesthaftzeit in Österreich hinter sich gebracht haben. Auch wenn die Betroffenen der Abschiebung nicht zustimmen. Bislang sind solche Abschiebungen nämlich am Veto der Betroffenen gescheitert. Diese Vetomöglichkeit sollen sie in Zukunft aber nicht mehr haben. Heute geht es um einen Lotto-Vierfach-Jackpot. Vergangenen Mittwoch und Sonntag hat es keinen Sechser gegeben. Rund 4 Millionen Euro liegen im Gewinntopf. Es ist heuer schon der 6. Vierfach-Jackpot. Und noch zur Fußball-WM und den Ergebnissen seit gestern Abend. Portugal-Usbekistan 5:0, England-Ghana 0:0 und Kroatien hat gegen Panama 1:0 gewonnen. Am Abend spielt Gastgeber Kanada gegen die Schweiz und Bosnien-Herzegowina gegen Katar.
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1: Mit Alexander Fekonia. Guten Morgen. Hitzefrei, das ist jetzt auch an den Schulen ein Thema. In den Klassenzimmern hat es teilweise 30 Grad. Da ist an einen normalen Unterricht nicht mehr zu denken. Personalvertreterin Melanie Rössler schlägt deswegen vor, den Unterricht an Hitzetagen zu verkürzen. Das letzte Wort hat hier aber der Bildungsminister.
2: Also derzeit können das die Schulen nicht selber entscheiden. Das ist eigentlich eine Entscheidung des Ministeriums, weil es eine gesetzliche Entscheidung ist. Es gibt das Schulzeitgesetz. Und da müsste es jetzt mal eine Öffnung geben, dass Schulen das tatsächlich autonom entscheiden können.
1: Gleichzeitig brauche es auch eine langfristige Idee, auch weil sich Hitzewellen immer weiter nach vorne verlegen. Einen Totalausfall wegen einer Störung des digitalen Bahnfunks hat es in der Nacht bei der Deutschen Bahn gegeben. Der gesamte Zugverkehr ist am späten Abend ausgefallen. Mit einem Notfallsystem konnte das Problem aber nach Mitternacht behoben werden. Erste Züge fahren inzwischen wieder. Das österreichische Schienennetz war laut ÖBB von der Störung nicht betroffen. Allerdings mussten Züge an der Grenze anhalten. NATO-Generalsekretär Mark Rutte trifft heute in Washington US-Präsident Donald Trump. Es geht vor allem um den Ausbau der Verteidigungskapazitäten in Europa. Trump fordert das ja seit langem. Das Verhältnis zwischen den USA und den NATO-Verbündeten ist angespannt. Trump wirft Ländern wie Italien und Deutschland vor, die USA im Iran-Krieg nicht gut genug zu unterstützen. Rutte betont aber, dass es durchaus europäische Unterstützung gibt. Ein Update zur Fußball-WM und den Ergebnissen seit gestern Abend. Da hat Portugal Usbekistan mit 5:0 abgefertigt. England und Ghana haben sich 0:0 unentschieden getrennt. Und Kroatien hat gegen Panama 1:0 gewonnen. Heute Abend geht's weiter. Gastgeber Kanada spielt gegen die Schweiz und Bosnien-Herzegowina trifft auf Katar.
3: Schönen guten Morgen. Mit Radio U1 Tirol sind Sie sicher unterwegs auf den Straßen des Landes aktuell. Auch sorgenfrei, uns werden nämlich keine nennenswerten Störungen angezeigt. Wir wünschen gute sowie eine unfallfreie Fahrt.
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3: Und zur Wochenmitte, da bestimmen Hochdruck, Einfluss sowie sehr warme bis heiße Luftmassen unser Wettergeschehen. Damit geht es mit viel Sonnenschein auch heute weiter. Erst nachmittags können sich insbesondere über den Bergen größere bzw. auch bedrohlichere Quellwolken bilden. Wärmegewitter sind aber eher sehr selten. Die Temperaturen, die erreichen heute Werte zwischen 28 und 34 Grad. Aktuell, da zeigt das Thermometer, und zwar bei Ihnen in Innsbruck 19 Grad. Jenbach zeigt aktuell 17, in Hochfilzen 16 Grad und in Achenkirch sowie St. Anton am Adelberg derzeit 14 Grad. Auch morgen am Donnerstag geht's mit diesem Hoch weiter. Viel Sonnenschein bleibt also an den nächsten Tagen bei uns im Land bestehen.
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3: Und ich begrüße Sie recht herzlich heute am Mittwoch, 24. Juni. Schönen guten Morgen mit Radio U1 Tirol. Ein hochsommerlicher Tag heute am Johannistag. Und ja, da gibt es natürlich auch viel rund um diesen Johannistag, der für Gärtner und für Bauern auch ein echter Stichtag ist heute. Weil natürlich, wie das Wetter zu Johanni war, so bleibt es viele Tage gar. Da sind wir sehr gespannt, ob es mit diesem Hoch auch die nächsten Tage dann wirklich weitergeht. Mehr zum Bergwetter gleich bei uns. Um 5 Minuten nach 6 Uhr mit Musik von den Alpenrebellen geht's nun los. Wir sind am liebsten

0: das passende Motto von den Alpenrebellen am heutigen Mittwoch.
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0: Denn heute, da können wir es auch auf den Bergen genießen, denn Sonne und große Wärme erwartet uns heute. Die 0-Grad-Grenze, die liegt um die 4500 Meter und es gibt geringes Gewitterpotenzial. Es sollte also weitgehend stabil und gewitterfrei bleiben auf den Bergen. Die Temperaturen in 2000 Meter liegen heute zwischen 14 und 21 Grad. In 3000 Meter hat es um die 11 Grad. Auch der Höhenwind, der wird allgemein schwach. Wann? Dann ein wenig der Nordwind. Und morgen am Donnerstag, da geht es auch mit Sonne und großer Wärme weiter. Hohe Wolken und einige Quellwolken begleiten uns dann zwar morgen am Nachmittag auf den Bergen. Die Temperaturen aktuell am Hanningkamm in Kitzbühel messen wir aktuell 16 Grad. Bad Schöckhofel meldet 13. Am Pitztaler Gletscher derzeit um die 8 Grad. Und in Ischgl auf der Idalb zeigt das Thermometer derzeit 12 Grad. Also ideales Bergwetter heute am Mittwoch bei uns im Land. Und bei uns gibt es nun wieder Musik, und zwar die Dire Straits. Schönen guten Morgen, 9:09 auf Radio U1 Tirol.
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Roger Whittaker um 17 Minuten nach 6 Uhr. Schönen guten Morgen hier bei uns auf Radio U1 Tirol. Schön, dass Sie mit dabei sind und gemeinsam mit uns auch in den heutigen 24. Juni starten. Ein Tag, an dem einiges passiert ist und auch einiges immer wieder passiert. Wir fangen einmal in Osttirol an, denn heute vor 59 Jahren, am 24. Juni 1967, ist die Felber-Dauernstraße in Betrieb gegangen mit ihrem über 5,5 Kilometer langen Tunnel. Die Verbindung zwischen Salzburg und Osttirol, die war damals ein echter Meilenstein, weil Osttirol dadurch endlich eine verlässliche ganzjährige Straßenverbindung über den Alpenhauptkamm bekommen hat. Wer heute von uns Richtung Osttirol oder weiter nach Kärnten fährt, der nutzt diese Strecke noch immer. Also ein Stück Tiroler Infrastrukturgeschichte, das bis heute jeden Tag in Betrieb ist. Wir bleiben in Österreich und da fallen gleich zwei große Daten auf den heutigen Tag. Das eine liegt 160 Jahre zurück. Am 24. Juni 1866 hat die österreichische Südarmee in der Schlacht bei Custoza die Italiener besiegt. Und heute vor 32 Jahren, am 24. Juni 1994, da haben Bundeskanzler Franitzky und Außenminister Mock beim Gipfel auf Korfu den österreichischen EU-Beitrittsvertrag unterzeichnet. Und auch international war der 24. Juni ein großer Tag. Vor 125 Jahren, also im Jahre 1901, wurde in Paris in der Galerie Vollard die allererste Ausstellung eines damals erst 18-jährigen spanischen Mannes eröffnet. Der Name? Pablo Picasso. Es war sozusagen der Anfang einer Weltkarriere. Und vor 60 Jahren, da erinnern sich wahrscheinlich viele, die heute zuhören, und zwar im Jahr 1966, da haben die Beatles auf ihrer Deutschlandstournee in München gespielt. Einer der seltenen Auftritte der Band auf europäischem Festland. Und wir feiern auch Geburtstag. Ja, einer der erst am Montag gegen unser österreichisches Nationalteam groß aufgezeigt hat, feiert heute nämlich seinen 39. Geburtstag. Lionel Messi, wir gratulieren dem argentinischen Weltstar. Und jetzt kommt's, am selben Tag hat nämlich auch der österreichische Nationalspieler David Alaba seinen Ehrentag. Zwei Ausnahmekönner, ein Geburtstag und auch ein Schlagerstar feiert heute seinen Ehrentag. Franzin Jordi, alles Gute, liebe Franzin, und Musik aus Südtirol klingt nun von Tiroler Wind hier bei uns. Schönen guten Morgen auf U1.

0: Das ist Musik aus Südtirol von Tiroler Wind hier bei uns auf Radio U1 Tirol. Gleich ist es 6:30 und da gibt es bei uns ein Gerichtsurteil in Innsbruck. Bis über einen Hilferuf der Hüttenwirte und auch mehrere Radunfälle haben sich ereignet. Dina Risa Winkler hat den Nachrichtenüberblick 6:30 für uns in wenigen Minuten nach Musik, unter anderem von Nordwand. Ich wünsche guten Start hinein in diesen Mittwoch.
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0: Musik von Nordwand hier bei uns am Mittwoch 6:30 Uhr, 6:30 im Studio Tina Rieser-Winkler.
1: Schönen guten Morgen.
0: Und das ist das Neueste aus Tirol.
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1: Nach einer Messerattacke vor einer Innsbrucker Diskothek ist ein 30-Jähriger nun zu 6,5 Jahren Haft verurteilt worden. Die Geschworenen haben den Mann wegen absichtlich schwerer Körperverletzung schuldig gesprochen. Zudem ist seine Unterbringung in einem forensisch-therapeutischen Zentrum angeordnet worden. Der Angeklagte hat gestanden, einem 25-Jährigen im Februar vergangenen Jahres ein Messer in den Rücken gestochen zu haben. Das Opfer ist schwer verletzt worden, lebenswichtige Organe sind jedoch nicht getroffen worden. Eine psychiatrische Sachverständige hat den Mann als gefährlich eingestuft. Sie hat bei ihm eine schwere Persönlichkeitsstörung festgestellt und weitere Gewalttaten befürchtet. Der Schuldspruch ist noch nicht rechtskräftig. Auf den Hütten des Alpenvereins werden mittlerweile bis zu 40% aller Reservierungen wieder storniert. Viele Wanderer buchen wegen des unbeständigen Wetters gleich mehrere Optionen auf einmal und blockieren damit Schlafplätze für andere. Die Stornogebühr in der Größenordnung von 10 Euro reiche bei weitem nicht aus, um die entgangenen Einnahmen der Hüttenwirte zu kompensieren, mahnt Caroline Scharfenstein vom Alpenverein.
3: Diese Stornogebühr ist eben nicht nur als Entgang für die Ernächtigungen zu sehen, sondern eben auch für die ganzen entgangenen Umsätze aus Konsumation. Natürlich haben wir auf den Hütten keine Konsumationspflicht. Das heißt eben, solche Mitglieder können sich auch auf unseren Hütten selbst versorgen. Aber natürlich muss man sich eben auch bewusst sein, dass die Hüttenwirtsleute ganz klar eben von der Konsumation der Gäste leben.
1: Hinzu kommt, dass die vielen Stornos die Personalplanung erschweren und die Wirte auch nicht so gut abschätzen können, wie viele Lebensmittel sie mit dem Hubschrauber oder der Seilbahn auf den Berg karren müssen. Der Appell des Alpenvereins lautet daher, reservieren Sie pro Nacht nur einen Schlafplatz und stornieren Sie bei Bedarf möglichst früh. Mehrere Radunfälle haben gestern in Tirol Verletzte gefordert. In Fügen ist ein 10-jähriger Bub mit einem Auto zusammengestoßen und verletzt worden. In Volders und Schwoich sind zwei Rennradfahrer nach Stürzen bzw. Kollisionen mit Autos verletzt worden. Beide mussten mit dem Rettungshubschrauber ins Krankenhaus geflogen werden. Und am Innradweg in Insterberg ist ein Rennradfahrer gestürzt und gegen eine Joggerin geprallt, die sich schützend vor ihr Kleinkind gestellt hat. Die Frau hat sich leicht verletzt. Der Radfahrer hat die Unfallstelle verlassen, ohne seine Kontaktdaten zu hinterlassen. Die Polizei sucht nun nach dem beteiligten Rennradfahrer und nach möglichen Zeugen. Der Mann wird als etwa 40 Jahre alt und rund 1,65 Meter groß beschrieben. Er soll einen dunklen Radhelm und ein schwarz-rotes Radtrikot getragen haben. Der Unfall hat sich um ca. 11 Uhr ereignet. Bei zweckdienlichen Informationen melden Sie sich bitte bei der Polizei Imst. Und nun zur Dialoge mit dem Blick auf die Straßen.
0: Dankeschön, Tina. Die Radio U1 Tirol Verkehrsinformationen um kurz nach 6:30 mit guten Nachrichten. Derzeit werden uns keine Störungen auf den Straßen angezeigt. Gute sowie eine unfallfreie Fahrt. Hochsommerlich wird das Wetter heute am Mittwoch bei uns. Die Temperaturen, die sind jetzt auch schon angenehm. Die Werte, die zeigen aktuell unter anderem in Fliers bereits 16 Grad, Zirl meldet 19, in Batsch 16 Grad und die Temperaturen in Häselgär um die 17 Grad. Die Werte, die steigen heute auf 28 bis 34 Grad. Es wird also die meiste Zeit die Sonne scheinen. Ab Mittag bilden sich zwar über den Bergen ein paar Quellwolken, diese bleiben aber heute eher die Ausnahme und auch harmlos. Auch morgen am Donnerstag geht's mit Sonnenschein und auch mit hitzigen Temperaturen bei uns im Land weiter.
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0: Guten Start in den Mittwoch, 24. Juni. Saugerfahren mit Zwirn erklingt nun.

0: Das ist ein Klassiker von Udo Jürgens. In 19 Minuten ist es 7 Uhr. Heute Mittwoch, 24. Juni. Und da gibt es natürlich auch den Blick in die Sterne.
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0: Und zwar mit unserem ersten Teil von den Wittern hin zu den Jungfrauen, Tina.
2: Die Witter tun gut daran, im Beruf auf die kleinen Dinge zu achten. Manches Detail könnte schon bald an Bedeutung gewinnen. Zugleich zeigt sich der Liebeshimmel im schönsten Blau und sorgt für besonders schöne Momente.
0: Bei den Stieren, da sind heute kleine Missverständnisse möglich, doch kein Grund zur Sorge. In einem ruhigen und sachlichen Gespräch lässt sich vieles wieder ins rechte Licht rücken.
2: Die Zwillinge sollten sich wieder einmal mit ihren Freunden verabreden. Dabei könnten sie so manches Interessante erfahren, das ihnen neue Anregungen schenkt.
0: Den Krebsen ist heute kein Aufwand zu groß. Ihre Ausdauer und Willensstärke machen sich bezahlt und bringen sie ihren Zielen ein gutes Stück näher.
2: Die Löwen dürfen die Alltagssorgen getrost beiseite schieben. Schöne und aufregende Stunden mit dem Partner sorgen für eine Stimmung, die das Herz höher schlagen lässt.
0: Wir schauen zu den Jungfrauen. Um ihre Vorstellungen zu verwirklichen, ist den Jungfrauen kein Aufwand zu groß. Ihre Bemühungen tragen Früchte und werden mit sichtbarem Erfolg belohnt. Der zweite Teil, der kommt nach neuer Musik von den Nockies.

0: auf U1. Neue Musik von den Nockies um 6:45.
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0: Teil 2 begleitet uns von den Wagen hin zu den Fischen.
2: Ja, bei den Wagen könnten die Finanzen für Nachdenklichkeit sorgen. Sie sollten die Angelegenheit jedoch nicht allein klären, sondern sich vertrauensvoll an einen Fachmann wenden.
0: Die Skorpione, die können finanzielle Angelegenheiten heute erfolgreich regeln. Mit klarem Blick und sicherem Gespür, da bringen sie ihre Gelddinge in geordnete Bahnen.
2: Die Schützen, ja, ob alleinstehend oder in einer Beziehung, auf die Schützen warten heute besonders schöne Stunden. Für eine neue Liebe stehen viele Türen weit offen.
0: Die Steinböcke sind derzeit kaum aufzuhalten. Mars schenkt ihnen die Kraft, Hindernisse entschlossen aus dem Weg zu räumen.
2: Ja, die Wassermänner sollten heute nicht nur ihren eigenen Wünschen folgen. Es lohnt sich auch, den Partner nach seinen Vorstellungen zu fragen. Das stärkt die Harmonie.
0: Und den Fischen bereitet die Arbeit heute viel Freude. Ihr Einsatz bringt ihnen verdiente Anerkennung und auch ein gutes Gefühl. Das war das heutige Tageshoroskop. Schönen guten Morgen auf U1.
2: Guten Morgen.

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1: Mit Alexander Fekonia. Guten Morgen. Bei Temperaturen um die 30 Grad und mehr werden auch der Unterricht und das Lernen für die Schülerinnen und Schüler kaum noch machbar. Wegen der hohen Temperaturen wird deswegen aktuell auch über hitzefrei an den Schulen diskutiert. Denkbar wäre etwa, den Unterricht zu verkürzen, sagt Personalvertreterin Melanie Rössler.
2: Wobei es auch zu bedenken gäbe, dass viele Kinder ja dann nicht in klimatisierte Wohnungen zurückkehren, sondern dort ist es genauso heiß. Aber ja, zumindest die Möglichkeit, dass wenn Eltern sagen, okay, ich würde mein Kind gerne schon um 12 abholen und wir gehen dann zusammen baden oder was auch immer, wenn das möglich ist in der Familie, dass man das zumindest ermöglicht.
1: Für Rössler brauche es vor allem eine langfristige Idee, weil sich Hitzewellen auch immer weiter nach vorne verlegen. Das letzte Wort hat hier aber das Bildungsministerium. Definitiv verkürzen will die Regierung dagegen die Basisausbildung für angehende Fachärztinnen und Ärzte, und zwar von 9 auf 6 Monate. Einen entsprechenden Antrag zum Ärztegesetz hat die Dreierkoalition bereits im Gesundheitsausschuss eingebracht. Die kürzere Ausbildung soll ab August gelten und vor allem die langen Wartezeiten auf Ausbildungsplätze verkürzen. Nächste Runde heute im Untersuchungsausschuss um den Tod des ehemaligen Justizsektionschefs Christian Pilnacek. Einerseits geht es um die Obduktionsergebnisse und es wird der Leiter der Oberstaatsanwaltschaft Wien befragt. Er soll ein langjähriger Wegbegleiter von Pilnacek gewesen sein. Und noch zur Fußball-WM, da hat sich Kolumbien heute früh unserer Zeit das Ticket für 16. Finale gesichert, mit einem 1:0-Sieg gegen die Demokratische Republik Kongo. Portugal hat gestern Abend Usbekistan mit 5:0 geschlagen, für England ist sich nur ein 0:0 unentschieden gegen Ghana ausgegangen. Kroatien hat Panama mit 1:0 besiegt. Heute Abend geht's weiter mit den Partien Kanada gegen die Schweiz und Bosnien-Herzegowina gegen Katar.
3: Vielen Dank für die Weltnachrichten. Das sind die Radio U1 Tirol Verkehrsinformationen und es staut sich derzeit im Tiroler Oberland auf der A12 Inntal Autobahn und zwar Richtung Imst. Da müssen Sie zwischen Mils bei Imst und Imst in Fahrtrichtung Bregenz so aktuell mit einem Plus von bis zu 25 Minuten laut unserer Echtzeitmessung in diesem Bereich rechnen. Aktuell gibt es eben dort Wartezeiten auf der A12 Inntal Autobahn im Tiroler Oberland. Genauere Infos sehe ich aktuell leider keine, nur eben laut der Echtzeitmessung, dass es dort aktuell Stau gibt und Sie in Fahrtrichtung Bregenz eben mit 25 bis 30 Minuten mehr Zeit rechnen müssen. Gute sowie eine unfallfreie Fahrt.
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3: Mit kräftigem Hochdruckeinfluss geht es heute am Mittwoch weiter. Der Himmel ist wolkenlos oder gering bewölkt und die Temperaturen, die erreichen heute 29 bis 35 Grad. Aktuell, da zeigen die Werte in Kufstein 19 Grad, Heiming meldet 18, in Imst derzeit 15 Grad und in Dannheim zeigt das Thermometer 13 Grad. Auch morgen am Donnerstag geht's mit diesem hochsommerlichen Tag bei uns im Land weiter.
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3: Am Mittwoch, 24. Juni, 7:04. Schönen guten Morgen hier bei uns auf Radio U1 Tirol und wir unterhalten uns gleich über ein Thema, das wir auch gerade in unseren Weltnachrichten gehört haben. Ab wann gibt es denn eigentlich wirklich hitzefrei? Mehr dazu gleich bei uns. Nach Musik von Andrea Berg.

0: James Brown, I feel good, hier bei uns um 11 Minuten nach 7. Schönen guten Morgen am Mittwoch, 24. Juni. Heute in 6 Monaten, da schwitzt man nicht. Vielleicht viele, weil sie nicht wissen, ob sie brav gewesen sein oder nicht, wenn das Christkindl kommt. Aber bevor das Christkind kommt, lässt uns der Juni jetzt noch einmal richtig schwitzen. Mehr als 34 Grad sind heute möglich. Im Schwimmbad mit Pool nebenan und Eis in der Hand, da passt es perfekt. Aber wie schaut es denn aus beim Arbeiten? Kann das aber doch recht anstrengend sein, oder Tina?
1: Ja, und daher wird auch jetzt an solchen Tagen immer wieder über das Thema hitzefrei gesprochen. Ab wann kann man eigentlich die Arbeit niederlegen und wer entscheidet das? Gerade am Bau kann die Hitze zu Problemen führen. Dafür gibt es dort eine Regelung, dass Baufirmen ab einer Temperatur von 32,5 Grad im Schatten jenen Mitarbeitern, die in der prallen Sonne arbeiten, Hitze freigeben können.
0: Jetzt gibt es da aber oft Probleme. Die Gewerkschaft Bau Holz Tirol hat da vor langer Zeit schon mal auf den Fehler aufmerksam gemacht. Die Messstellen sind oft nicht direkt auf der Baustelle, sagt der Landesgeschäftsführer Christian Hauser.
2: Der Arbeitnehmer arbeitet in Jenbach auf der Baustelle und dann ist die nächstgelegene Messstelle, die offiziell hergenommen wird, am Aachensee oben. Und wenn es jetzt am Aachensee oben 32,5 Grad anzeigt, wo man dann rein theoretisch hitzefrei machen könnten, dann haben wir, behaupte ich jetzt einmal, in Jempacher Runden schon irgendwo um die 34 Grad. Und die sind einfach Geschichten, wo man vielleicht in Zukunft dran arbeiten muss.
0: Ja, bis zu 34 Grad sind möglich. Heute und 32,5 im Schatten ist die Grenze. Also an einigen Orten entlang des Inntals könnte sich das heute schon ausgehen. Die Entscheidung, hitzefrei zu geben, liegt also am Arbeitgeber.
1: Ja, und da wird oft weitergearbeitet. Zeitdruck oder einzuhaltene Pauschalen seien oft die Ausrede, sagt Hauser. Der betont aber auch, dass es oft nur wenige Stunden seien ab ca. 14 Uhr.
2: Jetzt hochgerechnet auf einen ganzen Sommer haben das einzelne Tage, wo wir dann diese Grad überschreiten und da brauchen wir keiner sagen, dass das ein Riesenproblem ist, wenn dann an diesen einzelnen Tagen zwischen 14 Uhr und 17 Uhr, wo sie meistens Feierabend haben, dass das das große Problem ist.
0: Also, sagt Hauser, eines ist klar, heute und auch in den nächsten Tagen bleibt es heiß in Tirol. Für alle, die nicht im Freien arbeiten, heißt es jetzt in der Früh noch einmal gut durchlüften und nach dem Arbeiten schnell ins kühle Nass springen. Das heißt, ich habe jetzt gerade die richtige Ansprechpartnerin für Sitze frei.
1: Ich habe so gewusst, dass das kommt, Logi. Ich habe so gewusst. Du bei uns ist schön gekühlt, alles wunderbar. Genieß es, mit mir Dienst zu haben.
0: Ganz genau. Schönen guten Morgen auf U1. Mir geht es wie ein Happo. Der Happo auf der Baustelle bei mir, der gibt auch Vollgas.
1: Super.
0: Wenn es 35 Grad hat. Liebe Grüße.
1: Liebe Grüße.
0: Mit Musik von Oliver Heitz.

0: Das ist Musik von der Mountain Crew um 10 Minuten vor 7:30. Schön, dass Sie mit dabei sind hier auf Radio U1 Tirol. Das Neueste gibt es von Tina Reeser-Winkler für Sie und da berichtet sie über einen Großbrand auf einem Bauernhof, der heute in der Nacht in Matra in Osttirol ausgebrochen ist. Um kurz nach 2 Uhr früh hat dort der Alarm für die Feuerwehren geschlagen. Mehr dazu bei uns in den Tirol-Nachrichten und Asphaltflächen können sich in der Sonne auf bis zu 60 Grad aufheizen. Für Fußgänger kann das zum Martyrium werden, aber auch für Tiere. Mehr dazu gleich bei uns nach Musik von Die Kaiser. Damit guten Start in den Mittwoch.
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0: Es ist Hochsaison im Eissalon, wirklich auch am heutigen Mittwoch. Wir haben 7.30 Uhr, halb 8. Das Neueste aus Tirol gibt es nun von Tina Rieser-Winkler.
1: Schönen guten Morgen.
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1: In Matra in Osttirol ist in der Nacht auf heute auf einem Bauernhof ein Großbrand ausgebrochen. Der Alarm für die Feuerwehren ist kurz nach 2 Uhr früh eingegangen. Beim Eintreffen der Einsatzkräfte hat das Wirtschaftsgebäude bereits in Vollbrand gestanden. Die Flammen haben zudem auf das Wohnhaus übergegriffen. Die Bewohner haben sich rechtzeitig in Sicherheit bringen können. Auch das Großvieh ist auf eine Weide getrieben worden. Mehr als 200 Feuerwehrleute sind im Einsatz gestanden. Die Flammen haben mittlerweile eingedämmt werden können. Die Löscharbeiten haben am Morgen aber noch angedauert. Asphaltflächen können sich in der Sonne auf bis zu 60 Grad aufheizen. Für Fußgänger kann das bei diesem Wetter schnell zum Martyrium werden, wie Felix Bick berichtet.
3: Gehsteige oder Bushaltestellen ohne Schattenspender können die Mobilität vor allem von vulnerablen Gruppen einschränken. Darauf weist anlässlich der Hitze der Verkehrsclub Österreich, kurz VCÖ, hin. Ältere oder chronisch kranke Personen sind von dieser Hitze gefährdet. In Tirol fühlt sich laut Statistik Austria mittlerweile fast die Hälfte der Bevölkerung durch die Hitze belastet. Zahlen der AGES bestätigen diesen Trend. In den letzten Jahren ist die Zahl der hitzeassoziierten Todesfälle gestiegen. Der VCÖ empfiehlt daher, mehr Bäume zu pflanzen, um die Umgebung zu kühlen. Zudem sollten die Ampeln, wenn es nach dem VCÖ geht, für Fußgänger schneller auf Grün schalten.
1: Und die Tiroler Schulen können mit ausreichend Lehrpersonal ins neue Schuljahr starten. Laut Bildungsdirektion haben für die zuletzt noch offenen Stellen mehr Bewerbungen als erwartet vorgelegen. Damit können nahezu alle ausgeschriebenen Lehrerposten besetzt werden. Offen geblieben sind lediglich einzelne Unterrichtsstunden, vor allem im Religionsunterricht. Weiter schwierig bleibt die Situation bei den Direktionsposten. Mehrere Schulleitungen haben trotz Nachbesetzungen weiterhin nicht dauerhaft vergeben werden können und müssen vorerst interimistisch geführt werden. Mit dem Blick auf die Tirol-Straßenluke zu dir.
0: Dankeschön, Dina. Die Radio U1 Tirol Verkehrsinformationen. Stau auf der A12 Inntal Autobahn. Zwischen Imst und Mils bei Imst müssen Sie in beiden Richtungen aktuell mit einem Plus von 10 Minuten rechnen. Aber auch in Fahrtrichtung Imst gibt es ab Ötztal Bahnhof immer wieder Stop and Go. Auch dort ein Plus von 10 Minuten wird aktuell angezeigt. Auf der A12, kurz vor Innsbruck, da im Morgenverkehr gibt es auch Wartezeiten. Speziell auch bei den Autobahnabfahrten müssen Sie mit Wartezeiten rechnen. Durch Hall in Tirol dauert es aktuell um die 10 Minuten länger. Gute sowie eine unfallfreie Fahrt. Es ist heute ein sehr sonniger, hochsommerlicher Tag bei uns im Land und die Temperaturen, die steigen auf 28 bis 34 Grad. Die Messwerte derzeit zeigen in Kufstein 21 Grad, Alpbach meldet 19, in Meierhofen 18 Grad und Imst meldet derzeit um die 16 Grad.
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0: 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Schönen guten Morgen um kurz nach halb acht. Lukas Brunner begleitet Sie in diesem Mittwoch mit

0: Andy Borg, hier bei uns auf Radio U1 Tirol. Schönen guten Morgen um 20 Minuten vor 8.
1: Was ist los in Tirol?
0: Am Freitag findet das heimische BC Steinadler Box Sport Event 2026 statt. Beginn ist ab 18.30 Uhr bei Bauwaren Meier in Wörgl. Staffelgegner ist eine Auswahl aus Holland. Am Wochenende, da findet im Dorfzentrum von Volders bei jeder Witterung das Fest der Vereine statt. Beginn ist Samstag ab 17 Uhr mit den Zipfelfröschen Brennholz, Borg Volders, Off-Session und Disco im Saal Volders. Am Sonntag ab 9.30 Uhr eine Feldmesse mit anschließendem Frühschoppen der Musikkapelle Mühlbach, Kinderfest und Rahmenprogramm. Alle Infos unter www.fest-der-vereine.at. Und das Theaterfestival Steudelten in Udans präsentiert Der Tausch oder das letzte Angebot, eine Doppelgängergeschichte von Hakon Hirzenberger. Premiere ist am Mittwoch um 20 Uhr. Alle Infos und weitere Spieltermine unter www.steudelten.com.
2: Wir geben auch Ihre Veranstaltung bekannt. Rufen Sie uns an unter 052 42 61 030. 052 42 61 030.
0: Und geht's noch weiter mit Musik von Atlantis. Weil Engel nie mehr gehen. Schönen guten Morgen hier bei uns.
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0: Atlantis. Um 7:45 hier bei uns am Mittwoch.
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0: Und da gibt's die sportlichen News von Tina Reeser-Winkler. Wir starten gleich mit Leichtathletik.
2: Ja, und da hatte Kugelstoßer Leonhard Jäger ein außergewöhnlich intensives Wochenende. Gleich 4 Wettkämpfe hat der Tiroler Rekordhalter bestritten. Er ist beim Bronzemeeting in Tschechien angetreten, hat den Nachwuchsbewerb in Schönebeck mit 16,74 Metern gewonnen, hat danach in Stuttgart beim Meeting Rang 2 belegt und ist abschließend noch bei den Profis angetreten mit einer Weite von 17,58 Metern. Ruhig wird es jetzt allerdings nicht. Der 2-Meter-Riese aus dem Haserfern tritt am Wochenende bei den Tiroler Leichtathletikmeisterschaften an. Ziel wären die 19 Meter. Nur 5 ÖLV-Herren haben diese Marke bisher geknackt. Wir drücken selbstverständlich die Daumen.
0: Da sind wir sehr gespannt. Weiter geht's mit einer guten, außergewöhnlichen Sportart und dort mit etwas kleineren Kugeln.
2: So ist es, und zwar mit Billard. Da erreichte der Tiroler Maximilian Lech bei der mit $125.000 dotierten Pro Billiard Series in St. Johann Platz 5.
0: Von den Kugeln nun weiter zu den Bällen.
2: Hier darf sich Tirol über Silber beim Bundesjugendwettbewerb im Beachvolleyball in Perg freuen. Die Mädels Lilo Jaufer, Sarah Enoganis, Vanessa Juranovic und Rüya Gülersik schafften hinter Niederösterreich Platz 2.
0: Und jetzt noch ein schneller Blick nach Übersee.
2: Ja, bei der Fußball-WM konnte Portugal gestern mit einem 5:0 gegen Usbekistan punkten. England gegen Ghana endete 0:0. Kroatien und Kolumbien besiegten ihre Gegner Panama und die Demokratische Republik Kongo jeweils mit 1:0 heute früh. Und am Abend erwarten uns die Spiele Schweiz gegen Kanada und Bosnien-Herzegowina gegen Katar jeweils um 21 Uhr.
0: Dankeschön, Tina, für die sportlichen News.
2: Danke auch.

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1: Mit Alexander Fekonja. Im Ministerrat will die Regierung heute das Konzept Haft in der Heimat beschließen. Die Regierung will dadurch rund 300 Häftlinge weniger jedes Jahr in den Gefängnissen haben. Helene Feichtenhofer.
2: Der Plan ist, straffällig gewordene Migranten, gegen die es ein gültiges Einreise- oder Aufenthaltsverbot gibt, abzuschieben, sobald sie ihre Mindesthaftzeit in Österreich hinter sich gebracht haben, damit sie die restliche Haft in ihrem Herkunftsland absitzen können, auch wenn die Betroffenen der Abschiebung nicht zustimmen. Bislang sind solche Abschiebungen nämlich am Veto der Betroffenen gescheitert. Diese Vetomöglichkeit sollen sie in Zukunft aber nicht mehr haben.
1: Ausgenommen von der Regel sind schwere Gewalt- und Sexualverbrechen sowie Terrorstraftaten. NATO-Generalsekretär Mark Rutte ist heute zu Gast in Washington bei US-Präsident Donald Trump. Es geht vor allem um den Ausbau der Verteidigungskapazitäten in Europa. Trump fordert das ja seit langem. Das Verhältnis zwischen den USA und den NATO-Verbündeten ist angespannt. Trump wirft Ländern wie Italien und Deutschland vor, die USA im Irankrieg nicht genug zu unterstützen. Wegen einer Störung des digitalen Bahnfunks ist in der Nacht bei der Deutschen Bahn der gesamte Zugverkehr ausgefallen. Mit einem Notfallsystem konnte das Problem nach Mitternacht wieder behoben werden. Züge fahren inzwischen wieder. Das österreichische Schienennetz war laut ÖBB von der Störung nicht betroffen. Allerdings mussten Züge an der Grenze anhalten. Und bei der Fußball-WM hat sich Kolumbien heute früh das Ticket fürs 16. Finale gesichert mit einem 1:0-Sieg gegen die Demokratische Republik Kongo. Portugal hat gegen Usbekistan 5:0 gewonnen, England und Ghana haben 0:0 gespielt und Kroatien hat Panama mit 1:0 besiegt. Heute Abend geht's dann weiter mit den Partien Kanada gegen die Schweiz und Bosnien-Herzegowina gegen Katar.
3: Vielen Dank für den Weltnachrichten. Nun der Blick auf Tirols Straßen, die Radio U1 Tirol Verkehrsinformationen. Auf der A12 Inntal-Autobahn geht es stockend voran. Und zwar zwischen Wattens und Innsbruck in Fahrtrichtung Innsbruck müssen Sie mit einem Plus von 10 Minuten aktuell rechnen, wegen Überlastung in diesem Bereich. Gutes sowie eine unfallfreie Fahrt. Mit kräftigem Hochdruckeinfluss, da geht's am heutigen Mittwoch das sonnige und heiße Sommerwetter weiter. Der Himmel ist wolkenlos oder teilweise gering bewölkt und die Temperaturen, die erreichen Höchstwerte zwischen 29 und 34 Grad. Aktuell, da zeigen die Temperaturen zum Beispiel bei Ihnen in Achenkirch 15 Grad. Am Brenner messen wir ebenfalls 15, Reute meldet 20, in Kufstein ebenfalls 20 und in Heiming derzeit 19 Grad. Auch morgen am Donnerstag, da geht's ähnlich weiter, viel Sonnenschein und Temperaturen zwischen 29 und 35 Grad sind möglich.
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3: Am Mittwoch, schönen guten Morgen, 8:04. Und am Samstag, da gibt Hansi Hinterseer sein Konzert beim Summer Opening auf der Metrikalm in See im Bad Znaun. Wir von Radio U1 Tirol präsentieren diese Veranstaltung und verschenken dazu auch Eintrittskarten. Mehr dazu bei uns in dieser Stunde, also dranbleiben lohnt sich auf alle Fälle. Ich wünsche guten Start in den Mittwoch. Und das ist Musik von Mario K., die Legende von Gloria.

0: Es ist Musik von Petra Frey um 11 Minuten nach 8 Uhr.
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0: Wie entsteht eigentlich ein Sonnenbrand? Bei dem Wetter aktuell ein wortwörtlich brandheißes Thema. Was sich nach einer entspannten Pause in der Sonne anhört, kann schnell auch mal zum Problem werden. Dina, wie entsteht denn eigentlich so ein Sonnenbrand auf unserer Haut?
3: Ja, ein Sonnenbrand entsteht durch zu viel UV-Strahlung, also durch das energiereiche Licht der Sonne, vor allem durch UVB-Strahlen. UVA-Strahlen können die Haut zusätzlich schädigen und die Hautalterung beschleunigen. Diese Strahlen dringen in die Haut ein und schädigen dort die Zellen. Die Haut reagiert auf diesen Schaden mit einer Entzündungsreaktion, also sie wird rot, heiß und schmerzt. Bei einem schweren Sonnenbrand können sich Blasen bilden. Die geschädigten Zellen senden Botenstoffe aus, die diese Reaktion auslösen. Also manche Zellen sterben ab und werden im Heilungsprozess entsorgt. Dabei können aber auch dauerhafte DNA-Schäden zurückbleiben, was langfristig das Hautkrebsrisiko erhöht.
0: So ein Sonnenbrand entsteht übrigens schneller, als wir denken, und ist vom Hauttyp abhängig. Also Faustregel gilt: Helle Hauttypen sind besonders empfindlich und haben nur eine kurze Eigenschutzzeit. Also schon nach 5 bis 10 Minuten fällt diese weg. Also gut einschmieren, auch bei diesen sommerlichen Temperaturen und bei viel Sonnenschein im Land.

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0: Zillertal mit ihrem Gospel-Cleared hier bei uns auf Radio U1 Tirol am Samstag, am 27. Juni. Da gibt's ja das Konzert beim Sommer-Opening auf der Metrikalm von Hansi Hintersee. Und wenn Sie in dieser Stunde dieses Lied hören...
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0: Dann sollten Sie zum Hörer greifen. 052 42 61 030, dann die Rufnummer. Sie halten dann nämlich zwei Eintrittskarten plus Meet and Greet für das Konzert am Samstag im See im Bad Snall mit Hansi Hinterseer. Also gut zuhören bei uns in dieser Stunde, wenn Sie Hansi Hinterseer hören. Gerne dann zum Hörer greifen und Meet and Greet und Karten gewinnen. Das ist Stefan Herzog.

0: Stefan Herzog um 9:09 hier bei uns auf Radio U1 Tirol. Schön, dass Sie mit dabei sind. Dina Reser-Winkler berichtet in den Nachrichten, rund 180 Religionslehrerinnen und Lehrer gehen in den nächsten Jahren in Tirol und in den Nachbarregionen in Pension. Jetzt will die Diözese vorübergehend gegensteuern und sucht aktuell Religionslehrerinnen und Lehrer. Mehr dazu bei uns in den Nachrichten. Und in Innerfilgraten ist gestern ein 64-jähriger Mann bei Arbeiten an einer Außenfassade aus 5 Metern Höhe abgestürzt. Auch darüber berichten wir in unseren Nachrichten in genau 8 Minuten. Schönen guten Morgen.
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0: nun 8.30 Uhr, halb neun. Für uns ist es nun Zeit für das Neueste aus Tirol mit Dina Risser-Winkler.
1: Schönen guten Morgen.
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1: Rund 180 Religionslehrerinnen und Lehrer gehen in den nächsten Jahren in Tirol und in den Nachbarregionen in Pension. Jetzt will die Diözese vorbeugend gegensteuern, wie Felix Pick berichtet.
3: Die Diözese Innsbruck und mehrere Partnerorganisationen aus Südtirol, Vorarlberg und Salzburg befürchten, dass es in wenigen Jahren zu einem Personalmangel bei den Religionslehrern kommen könnte. Derzeit stünden zwar noch mehr als 2400 im Dienst, viele Schulen würden jedoch bereits heute aktiv nach zusätzlichem Personal suchen. Um aktiv gegenzusteuern, startet die Kirche eine Social-Media-Kampagne. Unter dem Titel Rethink Religion will man auf die Bedeutung des Religionsunterrichts aufmerksam machen und Menschen für den Beruf begeistern.
1: Im Bezirk Landeck gibt es erneut Hinweise auf einen Bären. Auf einer Alm im Gemeindegebiet von Nauders ist ein totes Schaf gefunden worden. Nach einer ersten Untersuchung besteht der Verdacht, dass ein Bär beteiligt gewesen ist. Zur Klärung sind Proben entnommen und zur Untersuchung nach Wien geschickt worden. Bereits am Sonntag ist in der Nähe des Fundorts ein Bär gesichtet worden. Das Land Tirol betont, dass derzeit keine erhöhte Gefahr für die Bevölkerung besteht. Sichtungen von Bären oder anderen Raubtieren sollen weiterhin rasch gemeldet werden. Und in Innerfilgraten ist gestern ein 64-jähriger Mann bei Arbeiten an einer Außenfassade eines Wohnhauses aus 5 Metern Höhe abgestürzt. Dabei hat er sich Verletzungen unbestimmten Grades zugezogen. Er wurde mit der Rettung ins Krankenhaus Lienz eingeliefert. Und wie sieht's auf den Straßen aus, Luki?
0: Aktuell recht gut, die Radio U1 Tirol Verkehrsinformationen, und da gibt es keine nennenswerten Störungen derzeit zu sehen. Wir wünschen unfallfreie sowie eine sichere Fahrt.
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0: Sonnig und heißes Hochsommerwetter heute am Mittwoch bei uns. Der Himmel ist wolkenlos und oder gering bewölkt. Und die Temperaturen, die erreichen Höchstwerte zwischen 29 und 34 Grad. Aktuell, da zeigt das Thermometer in Hesselgär 18. Ruhm meldet 23 Grad, in Kirchberg derzeit 22. Und Fliers im Tiroler Oberland meldet 21 Grad.
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0: Lukas Brunner wünscht schönen guten Morgen mit Radio U1 Tirol. Und nicht vergessen, wenn Hansi Hinterseher bei uns im Programm ist, zum Hörergreifen und Anrufen.

Am Samstag, am 27. Juni, gibt Hansi Hinterseher sein Konzert beim Sommeropening auf der Metrikalm in See in Bad Snaun. Du bist ein Engel für mich, war das nun. Und ich hoffe, dass so viele angerufen haben. Wir gratulieren recht herzlich zum Meet and Greet. Und das ist Musik von Kerstin Ott.

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0: Super Trooper, Musik von ABBA hier bei uns. Es geht Richtung Vormittag mit Gigi Anderson. Eine Nacht, die nie vergeht. Ein richtiger Klassiker. Schön, dass Sie mit dabei sind.
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1: Mit Alexander Fekonja. Bei den aktuellen Temperaturen kann auch die Zeit zu Hause zur Qual werden, zeigt jetzt auch eine Umfrage im Auftrag von Greenpeace. Demnach leidet in Österreich jede dritte Person über 60 während Hitzewellen in den eigenen vier Wänden. Besonders betroffen sind Frauen und Menschen, die zur Miete wohnen. Greenpeace verlangt deshalb eine Sanierungsoffensive für Altbauten und mehr Rechte für Mieterinnen und Mieter, wenn es am Hitzeschutz fehlt. Ein 21-jähriger Bergsteiger ist gestern Nachmittag am großen Wiesbachhorn im Salzburger Pinzgau tödlich abgestürzt. Der Tscheche hat beim Queren eines Schneefeldes den Halt verloren. Sein Begleiter ist unverletzt geblieben und hat die Einsatzkräfte alarmiert. Der tödlich Verunglückte wurde vom Hubschrauberteam der Polizei geborgen. Die Bundesregierung will heute im Ministerrat die sogenannte Haft in der Heimat beschließen. Ausländische Straftäter sollen künftig auch ohne ihre Zustimmung in ihr Herkunftsland abgeschoben werden können, sobald sie ihre Mindesthaftzeit in Österreich hinter sich gebracht haben. Bislang sind solche Abschiebungen nämlich am Veto der Betroffenen gescheitert. Damit will die Koalition die österreichischen Gefängnisse um rund 300 Häftlinge jährlich entlasten. Beim Lotto wartet heute der schon 6. Vierfach-Jackpot in diesem Jahr. Wer hofft da nicht, sich vielleicht den Traumurlaub für den Sommer zu finanzieren? Alleine deshalb wird im Sommer aber nicht mehr Lotto gespielt, sagt uns Günther Engelhardt von den österreichischen Lotterien.
2: Es wird vielleicht ein bisschen weniger als normal gespielt. Allerdings, wenn das Jackpot oder die 6er Gewinnsumme ansteigt, dann steigt auch wieder die Spielbeteiligung. Also man kann sagen, das Spielverhalten der Österreicherinnen und Österreicher richtet sich eher nach der Höhe des Jackpots und weniger als nach der Jahreszeit.
1: Beim 6er geht es heute um rund 4 Millionen Euro. Bisher hat sich in diesem Jahr aber jeder Vierfach-Jackpot zum Fünffach-Jackpot weiterentwickelt. Einmal auch zum 6-fach und einmal zum 7-fach-Jackpot. Und eine große Entdeckung haben Archäologen im mexikanischen Dschungel gemacht. Sie haben eine jahrhundertealte Maya-Stätte gefunden, die völlig unberührt und ungestört geblieben ist. Der rund 15 Hektar große Ruinenkomplex stammt aus der Zeit zwischen 600 und 900 nach Christus und war nur über einen stundenlangen Marsch durch den Regenwald erreichbar.
3: Schönen Vormittag, die Radio U1 Tirol Verkehrsinformationen mit recht guten Nachrichten. Keine unerwartet großen Störungen auf den Hauptverbindungswegen werden uns derzeit angezeigt. Gute sowie eine unfallfreie Fahrt.
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3: Und das Wetter bei uns im Land zeigt sich mit einem kräftigen Hochdruckeinfluss sonnig und heiß. Der Himmel ist wolkenlos oder gering bewölkt und die Sonne scheint oft ungehindert. Das heißt, die Temperaturen, die steigen auch. Höchstwerte zwischen 29 und teilweise 35 Grad gehen sich heute bei uns im Land aus. Derzeit messen wir in Kufstein 23 Grad. Reutte meldet 22 in Hochfilzen um die 19 Grad und Nauden. Das meldet aktuell um die 16 Grad. Auch morgen am Donnerstag, da geht es mit Sonne weiter und diese treibt die Temperaturen nach oben. 29 bis sogar 36 Grad zeigt das Thermometer bei uns morgen am Donnerstag im Land.
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3: Ich wünsche Ihnen nun einen angenehmen Vormittag mit dem Programm von Radio U1 Tirol und da begleiten Sie unter anderem Nino De Angelo und Chris Norman, das Trio Melody, die Südsteirer Oswald Sattler oder auch Erich Altenkopf bei uns im Musikexpress. Ab 10 Uhr gibt es dann wieder die gute Laune-Stunde und auch dort gibt es bei uns natürlich Tickets für das Hansi-Hinterseer-Konzert im See in Bad Znaun zu gewinnen im Tiroler Oberland. Also dranbleiben lohnt sich auf alle Fälle und wir unterhalten uns heute auch noch über den Johannistag, der ja heute am 24. Juni bei uns in Tirol ist. Also mehr dazu am Vormittag. Ich wünsche jetzt angenehme Zeit. Und starten werden wir jetzt mit Musik von Iron Shear, Sunshine in the Rain.

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1: Tina Risse-Winkler, es ist 9.30 Uhr. Nach einer Messerattacke vor einer Innsbrucker Diskothek ist ein 30-Jähriger nun zu 6,5 Jahren Haft verurteilt worden. Die Geschworenen haben den Mann wegen absichtlich schwerer Körperverletzung schuldig gesprochen. Zudem ist seine Unterbringung in einem forensisch-therapeutischen Zentrum angeordnet worden. Der Angeklagte hat gestanden, einem 25-Jährigen im Februar vergangenen Jahres ein Messer in den Rücken gestochen zu haben. Das Opfer ist schwer verletzt worden, lebenswichtige Organe sind jedoch nicht getroffen worden. Eine psychiatrische Sachverständige hat den Mann als gefährlich eingestuft. Sie hat bei ihm eine schwere Persönlichkeitsstörung festgestellt und weitere Gewalttaten befürchtet. Der Schuldspruch ist noch nicht rechtskräftig. Asphaltflächen können sich in der Sonne auf bis zu 60 Grad aufheizen. Für Fußgänger kann das bei diesem Wetter schnell zum Märtyrium werden, wie Felix Pick berichtet.
2: Gehsteige oder Bushaltestellen ohne Schattenspender können die Mobilität vor allem von vulnerablen Gruppen einschränken. Darauf weist anlässlich der Hitze der Verkehrsclub Österreich, kurz VCÖ, hin. Ältere oder chronisch kranke Personen sind von dieser Hitze gefährdet. In Tirol fühlt sich laut Statistik Austria mittlerweile fast die Hälfte der Bevölkerung durch die Hitze belastet. Zahlen der AGES bestätigen diesen Trend. In den letzten Jahren ist die Zahl der hitzeassoziierten Todesfälle gestiegen. Der VCÖ empfiehlt daher, mehr Bäume zu pflanzen, um die Umgebung zu kühlen. Zudem sollten die Ampeln, wenn es nach dem VCÖ geht, für Fußgänger schneller auf Grün schalten.
1: Und der Abschuss eines Wolfs im Bezirk Schwarz hat Kritik von Tierschutzorganisationen ausgelöst. Bei dem getöteten Tier hat es sich um einen jungen Wolf gehandelt, der im Rahmen eines italienischen Forschungsprojekts mit einem Satellitenhalsband ausgestattet gewesen ist. Die Organisation Io non ho paura del lupo sowie der WWF haben den Abschuss scharf kritisiert und eine rechtliche Prüfung des Falls gefordert. Dabei wird auch die Frage aufgeworfen, ob tatsächlich jener Wolf getötet worden ist, für den eine Abschussgenehmigung vorgelegen hat. Der WWF hat die Tötung als Rückschlag für die Wissenschaft bezeichnet und die Wolfsstrategie des Landes Tirols kritisiert. Soweit das Neueste aus Tirol.
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1: Mit Alexandra Fekonja. Greenwashing, also wenn sich Firmen als umweltfreundlicher darstellen, als sie eigentlich sind. Dagegen will die Bundesregierung jetzt vorgehen. Michael Schäder, wo nachhaltig draufsteht, soll künftig auch nachhaltig drin sein.
2: Ziel ist es, Konsumenten vor täuschender Öko-Werbung zu schützen. Konkret müssen Unternehmen künftig belegen, wenn sie behaupten, dass sie nachhaltig sind. Siegel gelten nur, wenn sie durch unabhängige dritte Stellen zertifiziert sind. Auch das Bewerben von ohnehin selbstverständlichen Eigenschaften wird verboten, wie etwa glutenfreies Wasser oder plastikfreies Papier. Im Wirtschaftsausschuss bringt die Koalition heute dafür einen entsprechenden Gesetzesantrag ein. Im Juli soll es beschlossen werden und ab Ende September gelten.
1: Bei Verstößen drohen Strafen von bis zu 4% des Jahresumsatzes und das bereits beim ersten Vergehen. Einen Dämpfer gibt es für US-Präsident Trump aus den eigenen Reihen. Der von den Republikanern dominierte US-Senat hat nämlich mit knapper Mehrheit für ein Ende der amerikanischen Militäraktionen gegen den Iran gestimmt. Das Votum ist zwar nicht bindend, gilt aber als klares Symbol für den wachsenden Widerstand im Kongress gegen den Iran-Krieg. Arbeitnehmer in der EU sollen in Zukunft besser vor bestimmten Chemikalien am Arbeitsplatz geschützt werden. Das betrifft mehr als 2,5 Millionen Arbeitnehmer, unter anderem in der Stahlproduktion und der E-Auto-Industrie. Durch den besseren Schutz vor krebserregenden Stoffen und Schweißrauch sollen in den kommenden 40 Jahren tausende Erkrankungen verhindert werden. Welcher Tee für die Kleinsten ist geeignet? Das hat sich der Verein für Konsumenteninformation gefragt und 13 Tees für Babys und Kinder getestet. Der VKI kommt zum Schluss, viele sind gut, aber Vorsicht gilt für Eltern bei Tees mit Fenchel, denn die können einen potenziellen krebserregenden Stoff enthalten. Mehr als die Hälfte der getesteten Produkte hat aber eine gute oder sehr gute Bewertung bekommen.
3: Schönen Vormittag, die Radio U1 Tirol Verkehrsinformationen. Es gibt gute Nachrichten, keine nennenswerten Störungen werden uns derzeit auf den Straßen angezeigt. 052 42 61 030 30. Die Rufnummer für Unfall, Stau oder Blitzer Meldungen gerne weiterleiten. Wir sagen vielen Dank und wünschen gute Fahrt. Die meiste Zeit scheint heute am Mittwoch die Sonne bei uns und die Temperaturen, die liegen zwischen 28 und 34 Grad. Aktuell, da messen wir, zum Beispiel zeigt das Thermometer in Achenkirch 18 Grad, Meierhofen meldet 24, in Holzgau 23 Grad und Innsbruck aktuell 25 Grad. Morgen, da geht es auch mit diesem hochsommerlichen Wetter weiter, es ändert sich also wenig. Die Temperaturen, die bleiben über 30 Grad und die Sonne scheint von früh bis spät.
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3: Schön, dass Sie mit dabei sind hier bei uns auf Radio U1 Tirol. Viel gute Laune und vor allem viel Musik haben wir für Sie im Gepäck. Und wir verschenken natürlich auch wieder Eintrittskarten für das Konzert am Samstag, 27. Juni von Hansi Hinterseher auf der Metrikalm in See in Bad Znaun. Wenn Sie bei uns in dieser Stunde...
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3: Dieses Lied von Hansi Hinterseher hören, dann gerne zum Hörer greifen, 052 42 61 030. Wir verschenken 2 Eintrittskarten für diesen Samstag. Aber es gibt nicht nur Hansi Hinterseher, sondern auch Alpentrio Tirol, Bernhard Brink oder Susal die Partyhexe für Sie in dieser Stunde. Ich wünsche schöne Zeit. Und starten werden wir mit Maite Kelly. Ein Kuss.

laufen unsere Telefone heiß, wenn es um Karten für das Hansi Hinterseer Konzert in See in Bad Znaun geht. Wir gratulieren auch der Kathi Schaller aus Mittersill. Sie konnte nicht heute in der Früh bereits Meet and Greet Karten für das Hansi Open Air in See in Bad Znaun sichern. Wir gratulieren ebenfalls, aber haben heute noch einige Karten zu verschenken. Und das ist Musik von Stark und Berig. Schönen Vormittag.

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0: Das Chillgans-Duo hier bei uns in der guten Laune-Stunde um 10.30 Uhr, halb 11 im Studio Tina Resa Winkler.
1: Schönen Vormittag.
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1: Kurz vor der geplanten Senkung der Mehrwertsteuer auf ausgewählte Lebensmittel herrscht bei vielen Betrieben noch Unsicherheit. Ab 1. Juli wird die Steuer auf bestimmte Grundnahrungsmittel von 10 auf 4,9% gesenkt. Vor allem Bäckereien und Fleischereien haben den hohen Verwaltungsaufwand kritisiert. Je nach Produkt gelten unterschiedliche Steuersätze, die oft nur schwer nachvollziehbar sind. Die Bundesregierung hat mit der Maßnahme eine Entlastung für Haushalte angekündigt. Viele Betriebe befürchten allerdings, dass die Umsetzung kompliziert werden könnte. Auf den Hütten des Alpenvereins werden mittlerweile bis zu 40% aller Reservierungen wieder storniert. Viele Wanderer buchen wegen des unbeständigen Wetters gleich mehrere Optionen auf einmal und blockieren damit Schlafplätze für andere. Die Stornogebühr in der Größenordnung von 10 Euro reiche bei weitem nicht aus, um die entgangenen Einnahmen der Hüttenwirte zu kompensieren, mahnt Caroline Scharfenstein vom Alpenverein.
3: Diese Stornogebühr ist eben nicht nur als Entgang für die Ernächtigungen zu sehen, sondern eben auch für die ganzen entgangenen Umsätze aus Konsumation. Natürlich haben wir auf den Hütten keine Konsumationspflicht. Das heißt eben, solche Mitglieder können sich auch auf unseren Hütten selbst versorgen. Aber natürlich muss man sich eben auch bewusst sein, dass die Hüttenwirtsleute ganz klar eben von der Konsumation der Gäste leben.
1: Hinzu kommt, dass die vielen Stornos die Personalplanung erschweren und die Wirte auch nicht so gut abschätzen können, wie viele Lebensmittel sie mit dem Hubschrauber oder der Seilbahn auf den Berg karren müssen. Der Appell des Alpenvereins lautet daher: Reservieren Sie pro Nacht nur einen Schlafplatz und stornieren Sie bei Bedarf möglichst früh. In einem Klettergarten in Mirming im Bezirk Imst sind erneut Kletterhaken sabotiert worden. Laut Kletterern sind dabei mehrere Sicherungshaken abgesägt oder abgeflext worden. Der Vorfall ist nicht der erste dieser Art und sorgt für erhebliche Sicherheitsbedenken, da sich Kletterer auf die vorhandenen Sicherungen verlassen. Durch das Entfernen der Haken kann es zu schweren Unfällen kommen. Der ehemalige ÖAV-Präsident und Rechtsanwalt für alpine Angelegenheiten Christian Scherer hat vor den möglichen Folgen gewarnt. Ein abgesägter Kletterhaken sei ein No-Go und könne zu schweren Unfällen bis hin zum Tod führen, so Scherer. Hintergrund sollen seit Jahren bestehende Konflikte zwischen Kletterern, Jagdpächtern und der Gemeinde sein. Die Gemeinde hat eine rechtliche Prüfung angekündigt. Soweit das Neueste aus Tirol.
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0: 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Und bei uns gibt es dann wieder Musik, die Zillertaler Manda, passend zum heutigen Wetter. Eine super heiße Party.

Das ist Musik aus Österreich, die Seja, hier bei uns um 20 Minuten vor 11 Uhr geht's durch den... Das ist Musik aus Österreich, die Seja, hier bei uns um 20 Minuten vor 11 Uhr geht's durch...

0: Das ist Musik von DJ Ötzi hier bei uns in der guten Laune-Stunde. Heute am Mittwoch, 24. Juni. Das heißt, 6 Monate dauert es noch, dann feiern wir Weihnachten. Aber heute ist ein besonderer Lostag, der Johannistag. Einer der ältesten Termine im ganzen Jahreskreis, Dina.
1: Ja, gefeiert wird die Geburt von Johannes dem Täufer. Und der liegt genau ein halbes Jahr vor Weihnachten, 6 Monate vor dem Heiligen Abend. Deshalb fällt der Tag immer auf den 24. Juni, mitten in die Sonnenwendzeit, wenn die Tage am längsten und hellsten sind. Schon die alten Kulturen haben rund um die Sonnenwende das Licht gefeiert und die Kirche hat dieses Naturfest dann mit dem Johannistag verbunden. Deshalb ist es heute so ein schöner Tag mit doppelter Bedeutung, christlich und naturverbunden zugleich.
0: Und der Johannistag spielt ja auch in der Landwirtschaft eine große Rolle, oder?
1: Ja, stimmt. Der Tag ist ein klassischer Lostag, also ein Stichtag, an dem die Bauern früher abgelesen haben, wie es mit Wetter und Ernte weitergeht. Drum gibt es auch viele Bauernregeln dazu. Eine der bekanntesten lautet, wie das Wetter zu Johanni war, so bleibt es viele Tage gar. Heißt, so wie es heute wird, soll es eine Weile weitergehen. Außerdem endet heute traditionell die Spargel- und Rhabarberzeit. Deshalb trägt der Johannistag auch den schönen Beinamen Spargelsilvester. Also wer also noch ein Spargelgericht im Kopf hat, heute wäre der letzte gute Tag dafür.
0: Spargelsilvester, also den Namen muss man sich erstmal merken. Ja. Es gibt aber sogar Tiere, die nach dem heutigen Tag benannt sind.
1: Ja genau, die Glühwürmchen zum Beispiel, die heißen eigentlich Johanniskäfer, benannt nach dem heutigen Tag.
0: Ja, sehr interessant. Dieser Johannistag, wer heute Namenstag feiert, allen Johannes, Hans, Hannes und Jan da draußen, herzliche Gratulation.
1: Gratulation.
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0: Und bei uns gibt es nun neue Musik von Alexander Ria. Die Schmetterlinge sind zurück.

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Das ist Musik vom Original Tiroler Echo hier bei uns um kurz vor 11. Julio Iglesias begleitet uns hin zu den Nachrichten. Alle Liebe dieser Erde erklingt nun.

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1: Mit Christina Adler. Die Wirtschaftskammer Österreich hat das vergangene Jahr mit einem dicken Minus abgeschlossen und einen Bilanzverlust von fast 9,5 Millionen Euro eingefahren, schreibt heute die Kronenzeitung. Als Grund für das Loch im Budget nennt die Kammer die schlechte Wirtschaftslage und geschrumpfte Kammerumlagen. Die neue WKÖ-Chefin Martha Schulz hat der Organisation wegen der roten Zahlen bereits einen harten Sparkurs und einen massiven Jobabbau verordnet. Die Österreicherinnen und Österreicher sind ihrem Zuhause extrem treu. Laut einer aktuellen Umfrage von ImmoScout24 planen fast 70% der Menschen langfristig an ihrem aktuellen Hauptwohnsitz zu bleiben. Alexander Fekonja, besonders groß ist die Bindung da zum Eigentum und am Land.
2: Wer einmal die passende Unterkunft gefunden hat, zieht auch nicht so schnell wieder aus. Vor allem das Alter spielt hier eine entscheidende Rolle. Während bei den unter 30-Jährigen nur 4 von 10 langfristig bleiben wollen, sind es bei den über 50-Jährigen weit über 80%. Auch das Eigentum bindet, das bestätigt die Umfrage. Großen Einfluss hat aber auch der Platz. Wer mehr als 130 Quadratmeter oder einen Garten hat, bleibt sesshaft. Am treuesten sind die Menschen übrigens im Umland von Städten und im Dorf. In den Städten selbst ist die Umzugslust deutlich höher.
1: Unter Mietern sowie in Gemeindewohnungen plant nur rund die Hälfte, ein Leben lang in der aktuellen Wohnung zu bleiben. Schon 46 Drogenschmuggler hat die Polizei heuer am Flughafen Wien festgenommen. Der Großteil davon wurde direkt in eine Justizanstalt gebracht. Insgesamt sind heuer am Airport schon knapp 400 Kilo Cannabiskraut sichergestellt worden. Im gesamten Vorjahr haben übrigens für mehr als 100 Personen wegen Drogenschmuggels am Flughafen die Handschellen geklickt. Rund 3.400 Schülerinnen und Schüler in Wien packen diese Woche freiwillig an, bei der 6. Ehrenamtswoche. Heuer stehen da 84 Projekte von 55 Organisationen und Vereinen auf dem Programm. Vom gemeinsamen Singen mit Senioren bis hin zum Anlegen von Gemüsebeeten. Ziel ist es, schon in jungen Jahren Einblick in ehrenamtliches Engagement zu bekommen.
3: Das sind die Radio U1 Tirol Verkehrsinformationen, 11 Uhr und 3 Minuten. Derzeit werden keine unerwartet großen Störungen angezeigt. Ein paar Minuten verlieren Sie aktuell aber am Fernpass, und zwar direkt am Fernpass müssen Sie in Fahrtrichtung Nassereit aktuell mit einem Plus von 5 Minuten rechnen. Gute sowie eine unfallfreie Fahrt.
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3: Die Temperaturen, die steigen kräftig an. Wir messen aktuell schon in Innsbruck 27 Grad. Jenbach meldet 26, in Rinn derzeit 25 Grad und Brutz meldet 23. Die Höchstwerte, die erreichen heute 34 bis teilweise 36 Grad und es scheint den ganzen Tag über die Sonne bei uns im Land. Auch morgen am Donnerstag geht's mit diesem Hochdruckeinfluss so weiter.
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3: Schön, dass Sie mit dabei sind, hier bei uns auf Radio U1 Tirol. Wir haben noch Karten zu verschenken für Hansi Hinterseher im See in Bad Znaun. Sein Open-Air-Konzert findet dort am Samstag statt. Und wir gratulieren natürlich auch der Barbara aus Roppen. Sie konnte sich nämlich 2 Tickets in der vorigen Stunde sichern. Aber auch diesmal heißt es gut zuhören, wenn Sie Hansi Hinterseher hören. Ich verrate Ihnen dann natürlich noch, welchen Titel. Dann sollten Sie zum Hörer greifen. Bis dahin wünsche ich schönen Vormittag.
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0: Klaus Lagerband, 1001 Nacht in unserer guten Laune-Stunde am Mittwochvormittag.
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0: Diesen Samstag Weinfest mit diversen Winzern ab 16 Uhr im Steakhaus Delis in Oetz. Für musikalische Unterhaltung sorgen die Alpentornados. Das Theaterfestival Steudelten in Urans präsentiert der Tausch oder das letzte Angebot, eine Doppelgängergeschichte von Hakon Hürzenberger. Premiere ist am Mittwoch um 20 Uhr. Infos und weitere Spieltermine unter www.steudelten.com. Diesen Samstag ab 18 Uhr das Klosterfest im Innenhof des Kloster Reisach bei Oberrautdorf. Musikalische Unterhaltung gibt es mit dem Epsa Kaiserklang, das Rahmenprogramm mit Auftritten von Gorselschnolzern und Plattlergruppen. Diesen Freitag, 19 Uhr, Heilige Messe und Benefizkonzert der Militärmusik Tirol zugunsten der Gefängnisseelsorge in der Jesuitenkirche Innsbruck. Nähere Infos unter Diözese Innsbruck, Klangreisen zwischen Himmel und Erde. Und dieses Wochenende Vierteltreffen, 60 Jahre Viertel Unterland der ersten Schwarzer Schützenkompanie. Beginn Samstag um 16.30 Uhr mit Abmarsch vom Pfundplatz Schwarz. Am Sonntag dann das 76. Bataillonsschützenfest. Beginn um 9 Uhr mit Feldmesse im Stadtpark Schwarz. Infos unter www.ersteschwarzer.at.
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0: Und Hansi Hinterseer gibt am Samstag, den 27. Juni, ein Konzert beim Sommeropening auf der Metrikalm in See im Bad Znaun. Und wir verschenken Eintrittskarten, wenn Sie in dieser Stunde dieses Lied hören.
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0: Dann haben Sie die Chance auf zwei Eintrittskarten plus Meet and Greet für Hansi Hinterseer am Samstag auf der Metrikalm in See in Bad Znaun. Gut zuhören diese Stunde, aber nicht nur der Hansi wird auf der Bühne stehen, sondern auch Sigrid und Marina. Und die hören wir nun, wenn ich deinen Herzschlag spüre.

0: Das ist Radio U1 Tirol. Ich wünsche einen angenehmen Vormittag. Gleich gibt's Musik von Stefanie Berger für Sie.
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0: Die Grubertaler mit ihrer Version von dem Land. Tirol die Treue um 11.30 Uhr. Wir haben es 11:30. Die Narissa Winkel im Studio.
1: Mahlzeit.
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1: Ein 41-jähriger Bergsteiger aus Deutschland ist bei einer Tour im Ötztal tödlich verunglückt. Der Mann ist am Montag am Südwestgrat des Schrankkogels im Gemeindegebiet von Lengenfeld abgestürzt. Laut Polizei ist der Alpinist über steiles und felsdurchsetztes Gelände in die Tiefe gestürzt. Für den 41-Jährigen ist jede Hilfe zu spät gekommen. Der Leichnam ist mit dem Polizeihubschrauber geborgen worden. Die Behörden haben eine Obduktion angeordnet. Im Streit um den Transitverkehr am Brenner gibt es neuen Gesprächsbedarf zwischen Tirol, Südtirol und Bayern. Südtirol und Bayern haben gemeinsam mit dem Trentino eine Studie zu einer möglichen variablen Lkw-Maut auf den Weg gebracht. Tirol ist an dem Projekt nicht beteiligt. Südtirols Verkehrslandesrat Daniel Alfreider hat erklärt, Tirol sei mehrfach zur Mitarbeit eingeladen worden. Aus Tirol wird dagegen betont, dass zunächst die Mauttarife in Deutschland und Italien angehoben werden müssten.
3: Das Grundprinzip muss sein, die Maut muss in die Höhe, vor allem in Italien und in Deutschland, weil die sind weit weg von Kostenfairness und deswegen ist das eine klare Bedingung von Tirol. Bevor wir über variable Mauten sprechen, müssen wir über die Höhe der Maut sprechen, weil das ist der entscheidende Hebel, um die Verlagerung von der Straße auf die Schiene zu schaffen.
1: Sagt Verkehrslandesrat René Zumtobel dazu. Und beim Verkauf eines Gebrauchtwagens ist ein 35-jähriger Tiroler ins Visier von Betrügern geraten. Auf einem Online-Portal haben sich zwei vermeintliche Käufer aus Deutschland gemeldet und zunächst glaubwürdig gewirkt, unter anderem mit zugesendeten Ausweiskopien. Im weiteren Verlauf des Kontakts ist der Verkäufer aufgefordert worden, eine angebliche Zahlungsfreigabegebühr in Höhe von 886 Euro vorab zu überweisen. Erst danach sollte der Kaufbetrag freigegeben werden. Zudem sind gefälschte Dokumente und Kontoauszüge übermittelt worden. Der Tiroler hat keinen Schaden erlitten, da er keine Zahlung geleistet hat. Die Polizei hat den Fall aufgenommen und an die Staatsanwaltschaft weitergeleitet. Experten raten, niemals Transport-, Freischalt- oder Bearbeitungsgebühren bei Privatverkäufen vorab zu bezahlen, egal wie echt die Unterlagen wirken. Soweit das Neueste aus Tirol.
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0: 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Angenehme Mittagszeit, Vormittagszeit sozusagen, mit Musik aus Bella Italia. Und nicht vergessen Hansi Hinterseer, der wartet noch auf seinen Auftritt bei uns im Programm von Radio U1 Tirol. Wir verschenken ja Meet and Greet Karten für kommenden Samstag in See in Bayern.

0: Heute ist dein Tag, Musik von Hansi Hintersee, und am kommenden Samstag steht er in See in Bad Znaun auf der Bühne und ich habe am Telefon, Hansi. Schönen Vormittag, grüß dich.
1: Ja, grüß dich miteinander.
0: Ich glaube, was Besonderes, oder? Wieder bei uns im Tiroler Landl, der Hansi Hintersee live zu hören. Wie sehr freust du dich auf diesen Samstag?
1: Absolut, ja, ich freue mich, Luki, weil es einfach daheim ist aber wieder gut. Und freue ich mich auch ganz besonders, weil da bin ich schon lange nicht mehr gewesen. Das letzte Mal beim Skifahren, da bin ich ja früher 14 oder 15 gewesen. Und in Erinnerung, haben wir es mal als Preis, haben wir es mal an Spielhorn zum Abschießen gewinnen. Habe ich gewonnen, nicht? Und dann habe ich gedacht, das brauche ich jetzt auch nicht, aber es sind so beide Erinnerungen. Und ich hoffe, dass ich halt, dass wir einen netten Nachmittag haben.
0: Ich glaube, das Besondere, du hast natürlich viele deiner altbekannten Hits mit dabei, aber auch dein neues Lied mit im Repertoire. Also der Hansi Hintersee, der gibt weiterhin noch Vollgas, wie wir jetzt oft schon gehört haben.
1: Ja. Weißt du, ich gebe auf einmal wieder etwas zu machen und ich freue mich natürlich, weil es taugt mir nach wie vor. Da kommt mir die Leute gut an und ja, wo haben sie jetzt nichts mehr da? Und umso mehr freue ich mich, dass ich daheim noch einmal die Chance habe, wieder ein bisschen zum Singen.
0: Und das Besondere auch natürlich, dieses Konzert an diesem Wochenende nennt sich auch mit einem Herz und Gefühl sozusagen, und das bringst du natürlich voll und ganz mit.
1: Ja, ich hoffe, Luki, ich habe wahnsinnig viel Lieder und ich versuche halt da ein bisschen dagegen zu passen und einfach der Stimmung her die Lieder zu spielen, was eigentlich sonst dazu passen. Und ja, meine Fans wissen, wo es daherkommt oder wo es kommen kommt, und natürlich habe ich was Neues auch dabei, ist auch klar. Und ja, wie gesagt, ich freue mich schon auch drauf und hoffe, dass wir viel Leute oben haben und dass es jeder alle mitspielt und dass wir uns einfach einen netten Nachmittag machen.
0: Ganz genau. Ab 14 Uhr geht's los mit deinem Konzert. Natürlich auch schon das Vorprogramm. Da gerne vorbeischauen am 27. Juni. Wir verschenken heute eh schon Karten, aber natürlich, du ladest doch noch alle ein, die was nichts vorhaben am Samstag, oder?
1: Ja, genau so ist. Und es macht sehr gute Werbung und vielleicht ist noch der andere dabei. Das sagt auch, wo man mal ist, schauen wir uns die so. Und wie gesagt, willkommen. Wie gesagt, machen wir uns einfach eine gute Zeit miteinander. In der jetzigen Zeit, wo es immer so teilweise lustig ist, machen wir uns einen schönen Nachmittag.
0: Ganz genau, Hansi. Dann sage ich vielen Dank, wünsche dir jetzt noch eine schöne Zeit am Mittwoch, Wochentaler sozusagen. Genieß das Wetter bei uns und ich freue mich auch, wenn wir uns wiedersehen.
1: Luki, ich mich auch so. Alles Gute und gesund bleiben und bis zum nächsten Mal. Vielen Dank.

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1: Mit Christina Adler. Wegen der anrollenden Hitzewelle für das kommende Wochenende hat die Geosphere Austria die höchste Wetterwarnstufe rot ausgerufen. Und zwar für den Nordosten Österreichs inklusive dem Raum Wels, Linz sowie in Graz, Klagenfurt und Villach. Vor allem die Bundeshauptstadt muss sich da auf einen möglichen neuen Hitzerekord einstellen, sagt uns Michele Salmi, Meteorologe bei UbiMet.
2: Selbst in Wien sind vor allem am Sonntag Temperaturen um 40 Grad durchaus möglich und das gab es in der Bundeshauptstadt noch nie.
1: Die extreme Hitze wirkt sich auch auf unseren Körper aus. Möglich seien etwa erhöhter Puls, Schwäche, Kopfschmerzen, Schwindel oder Übelkeit. Experten raten daher, direkte Sonne zu meiden, körperliche Anstrengung zu reduzieren und viel zu trinken. Die Wirtschaftskammer Österreich hat das vergangene Jahr mit einem dicken Minus abgeschlossen und einen Bilanzverlust von fast 9,5 Millionen Euro eingefahren, schreibt heute die Kronenzeitung. Als Grund für das Loch im Budget nennt die Kammer die schlechte Wirtschaftslage und geschrumpfte Kammerumlagen. Die neue WKÖ-Chefin Martha Schulz hat der Organisation wegen der roten Zahlen bereits einen harten Sparkurs und einen massiven Jobabbau verordnet. Im Untersuchungsausschuss zur Causa Pilnacek steht heute Oberstaatsanwalt Johann Fuchs im Mittelpunkt. Die Abgeordneten wollen wissen, welche Rolle er bei den Ermittlungen zum Tod des früheren Justizsektionschefs gespielt hat. Fuchs galt ja als langjähriger Wegebegleiter Pilnaceks. Danach legen die Abgeordneten den Fokus auf ein privates rechtsmedizinisches Gutachten. Bei der Fußball-WM hat sich Kolumbien heute früh das Ticket fürs Sechzehntelfinale gesichert. Mit einem 1:0 Sieg gegen die Demokratische Republik Kongo. Portugal hat gegen Usbekistan 5:0 gewonnen. England und Ghana haben 0:0 gespielt. Und Kroatien hat Panama mit 1:0 besiegt. Heute Abend geht's dann weiter mit den Partien Kanada gegen die Schweiz und Bosnien-Herzegowina gegen Katar.
3: Dankeschön. Von den Weltnachrichten blicken wir nun auf Tirols Straßen mit den Radio U1 Tirol Verkehrsinformationen. Aktuell werden uns keine Störungen auf den Straßen des Landes angezeigt. Sie dürften also überall gut vorankommen. Wir wünschen unfallfreie Fahrt. Zur Sonne kommen heute am Nachmittag ein paar Quellwolken. Die wachsen sich nur vereinzelt zu gewitterigen Regenschauer aus. Es wird auch heiß mit 28 bis 34 Grad. Bis auf einzelne Gewitter geht es trocken und sonnig in den heutigen Abend. In der Nacht bleibt es sternenklar mit Temperaturen zwischen 12 und 19 Grad. Morgen am Donnerstag, da klettern die Temperaturen weiter auf 29 bis 35 oder sogar 36 Grad. Es bleibt die Sonne auch morgen bestehen. Und auch am Freitag wird es der nächste sonnige Tag bei uns in Nordtirol. Also ein Hoch beschert uns viel Sonnenschein an den nächsten Tagen. Die Temperaturen aktuell in Innsbruck 30 Grad, Imst meldet 28, in Brutz 26 Grad und in Hochfilzen zeigt das Thermometer 25 Grad.
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3: Hüttenwanderungen liegen ja voll im Trend und der Alpenverein, der möchte jetzt was unternehmen und zwar gegen Stornierungen. Bei einer längeren Tour sollte man ja eine Übernachtung vorher reservieren, aber auch die Stornierungen nehmen zu. Deshalb gibt es dort jetzt was vom Alpenverein für Sie und den Rahmenplan 2027 bis 2032 von der ÖBB präsentieren wir Ihnen auch im Mittagsjournal. Dazu servieren wir viel Musik von den Backerburm. Roland Kaiser ist mit von der Partie. Let's Fets oder jetzt zum Start auch gleich schon die Allgäufeger. Mahlzeit am Mittwoch.

0: Das ist Musik von Hanna in unserem Mittagsjournal am Mittwoch. Schön, dass Sie mit dabei sind. Hüttenwanderungen, die liegen ja voll im Trend. Wer eine längere Tour mit Übernachtung plant, der muss sich den Platz im Bettenlager oft schon Wochen vorher reservieren. In den letzten Jahren hat sich aber nicht nur die Zahl der Reservierungen erhöht, auch die Stornierungen, die haben sich mehr als verdoppelt. U1-Reporter Felix Pick berichtet für uns.
1: Bis zu 40% der Hüttengäste erscheinen nicht wie vereinbart. Caroline Scharfenstein vom Alpenverein sagt, viele Wanderer würden für ein und dasselbe Wochenende gleich auf verschiedenen Hütten reservieren und dann kurzfristig die nicht gebrauchten Schlafplätze wieder stornieren. Sie appelliert bei den Reservierungen.
2: Also grundsätzlich sollte man nur die tätigen, die man auch eigentlich wirklich wahrnehmen möchte. Natürlich wissen wir, dass immer etwas dazwischen kommen kann. Und deshalb sind ja auch eben die Stornogebühren auf den Hütten ja doch auch recht kurzfristig gehalten.
1: Meist liegen die Stornogebühren auf den Alpenvereinshütten bei etwa 10 Euro pro Nase und Nacht.
2: Da haben die Hütten direkt im Reservierungssystem so ein E-Payment-Modul eben dazugeschalten. Das heißt, bei der Reservierung wird die Kreditkarte gespeichert und wenn es dann eben zur Stornierung kommt, greifen dann eben die eingestellten Stornofristen und die Stornogebühren.
1: Das Problem für die Hüttenwirte sind die Einbußen deutlich höher als nur die 10 Euro Stornogebühr.
2: Diese Stornogebühr ist eben nicht nur als Entgang für die Ernächtigungen zu sehen, sondern eben auch für die ganzen entgangenen Umsätze aus Konsumation. Natürlich haben wir auf den Hütten keine Konsumationspflicht. Das heißt eben, solche Mitglieder können sich auch auf unseren Hütten selbst versorgen. Aber natürlich muss man sich eben auch bewusst sein, dass die Hüttenwirtsleute ganz klar eben von der Konsumation der Gäste leben.
1: Außerdem erschweren die vielen Stornos die Personalplanung und auch wie viele Lebensmittel die Wirte aufwendig mit Hubschraubern oder mit der Seilbahn auf den Berg schaffen müssen. Der Alpenverein habe bereits überlegt, das Buchungssystem zu überarbeiten, damit die Doppelbuchungen auf mehreren Hütten gleichzeitig ein Ende haben. Stattdessen versucht man jetzt über Bewusstseinsbildung das Problem in den Griff zu bekommen. Felix Pick, Radio U1 Tirol.
0: Dankeschön, Felix. Und bei uns gibt's dann wieder Musik. Wir servieren Ihnen jetzt am Mittagstisch Andreas Martin, der liebe Gott, über uns auf Radio U1 Tirol. Mahlzeit!

0: 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Hansi Hinterseer beim Sommeropening in See in Paznaun am Samstag, den 27. Juni auf der Medrigalm. 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

0: Das ist Musik von Roland Kaiser hier bei uns auf U1.
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0: Ja, und die Backerbuben sind jung und gut beieinander.
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0: Von den Backerburen. Mittlerweile 12.30 Uhr. Wir haben es 12:30 im Studio. Tina Riesa-Winkler.
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0: Und das ist das Neueste aus Tirol.
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1: Ein 41 Jahre alter Deutscher ist bei einer Bergtour im Ötztal ums Leben gekommen. Der Alpinist ist am Montag im Bereich des Südwestgrats des Schrankkogels bei Lengenfeld abgestürzt. Nach Angaben der Polizei stürzte der Mann in steilem, felsigem Gelände ab. Für den Bergsteiger kam jede Hilfe zu spät. Der Tote wurde mit dem Polizeihubschrauber geborgen. Zur Klärung der genauen Umstände ist eine Obduktion angeordnet worden. Asphaltflächen können sich in der Sonne auf bis zu 60 Grad aufheizen. Für Fußgänger kann das bei diesem Wetter schnell zum Märtyrium werden, wie Felix Pick berichtet.
3: Gehsteige oder Bushaltestellen ohne Schattenspender können die Mobilität vor allem von vulnerablen Gruppen einschränken. Darauf weist anlässlich der Hitze der Verkehrsclub Österreich, kurz VCÖ, hin. Ältere oder chronisch kranke Personen sind von dieser Hitze gefährdet. In Tirol fühlt sich laut Statistik Austria mittlerweile fast die Hälfte der Bevölkerung durch die Hitze belastet. Zahlen der AGES bestätigen diesen Trend. In den letzten Jahren ist die Zahl der hitzeassoziierten Todesfälle gestiegen. Der VCÖ empfiehlt daher, mehr Bäume zu pflanzen, um die Umgebung zu kühlen. Zudem sollten die Ampeln, wenn es nach dem VCÖ geht, für Fußgänger schneller auf Grün schalten.
1: Und in einer Flüchtlingsunterkunft in Kleinfolderberg im Bezirk Innsbruck-Land ist in der Nacht auf Mittwoch ein Brand ausgebrochen. Das Feuer entstand gegen 23 Uhr im Küchenbereich. Auslöser war laut Polizei ein Geschirrtuch, das auf einem eingeschalteten Herd Feuer fing. Die Bewohner konnten die Flammen noch vor dem Eintreffen der Feuerwehr mit einem Handfeuerlöscher löschen. Drei Männer im Alter von 18, 20 und 30 Jahren wurden mit Verdacht auf eine Gasvergiftung ins Krankenhaus Hall gebracht. Soweit das Neueste aus Tirol.
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0: Und bei uns geht's durch die Mittagszeit mit viel Musik. Schön, dass Sie mit dabei sind. Mahlzeit.
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0: Das ist neue Musik von Let's Fets hier bei uns am Mittwoch. Ein neuer ÖBB-Rahmenplan soll die Qualität der Tiroler Bahnhöfe deutlich anheben. Unterstützt wird das auch auf Bundesebene. Dina Rieser-Winkler berichtet für uns.
1: Der Beschluss des ÖBB-Rahmenplans 2027 bis 2032 ist zunächst auf Bundesebene alles andere als leicht gewesen, konnte aber schlussendlich zu einem positiven Abschluss gebracht werden.
2: Erfreulich, dass rund 3 Milliarden Euro hier nach Tirol gehen. Das heißt, ca. 25% des gesamten österreichweiten Budgets geht in Bahnprojekte in Tirol. Und es ist natürlich wichtig für die Zukunft, dass wir hier die Bahnstrecken entsprechend ausbauen können,
1: sagt Verkehrslandesrat René Zumtobel. Die Projekte und Investitionen sind dabei sehr vielseitig.
2: Also wir haben in Summe eben mehrere größere Projekte, unter anderem etwa natürlich der Brenner Basistunnel, die weiteren Arbeiten, auch nach dem bestehenden 40 Kilometer viergleisige Strecke im Tiroler Unterinntal die nächsten 20 Kilometer, die ja jetzt zur Umsetzung kommen werden, sprich Zulauf für den Brenner Basistunnel, aber auch am Innsbrucker Hauptbahnhof sehr wichtige zukunftsweisende Projekte, mehr Bahnsteige. Es wird dann ein Einsatzzentrum und Instandhaltungszentrum für den Brenner Basistunnel gebaut und es soll auch eine neue Rad- und Fußunterführung in Innsbruck umgesetzt werden, eine wichtige Verbindung und Verbesserung der Gesamtmobilität. Und alles in allem sind es eben die 3 Milliarden Euro, die hier bis 2032 im Rahmenplan der ÖBB fixiert sind und nach Tirol gehen. Und das ist natürlich höchst erfreulich. Da haben wir sehr gut verhandelt.
1: Besonders wichtig sei Zumtobel auch der Ausbau der Barrierefreiheit von Bahnhalten und Bahnhöfen in Tirol.
2: Also in den letzten Jahren wurde intensiv eben in neue Bahnhöfe und Modernisierungen investiert. Ich kann zum Beispiel erwähnen den Bahnhof Fritzens-Wattens, der früher eben nicht barrierefrei war und jetzt schon. Aktuell sind 84% der Tiroler Bahnhöfe und Haltestellen komplett barrierefrei oder teilweise. Und es sollen ja weitere Bahnhöfe folgen. Wir arbeiten aktuell etwa am Bahnhof Schönwies. Wir werden im Herbst den Umbau des Bahnhofes Völs beginnen. Und so soll es weitergehen. Das Ziel ist, dass wir weiterhin noch mehr Barrierefreiheit schaffen. Aber über 80% ist, glaube ich, schon ein sehr, sehr gutes Ergebnis. Aber jeder barrierefreie Bahnhof ist natürlich auch ein wichtiger Beitrag, damit es einen einfachen Zugang zum öffentlichen Verkehr gibt. Barrierefrei, problemlos, egal ob mit Kinderwagen oder mit Rollstuhl. Das ist das Ziel und daran werden wir weiter festhalten und arbeiten.
1: Tina Rieser-Winkler, Radio U1 Tirol.
0: Bei uns geht's weiter mit Musik von den Original-Zillertalern, der Herzkontakt.

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3: Schön, dass Sie mit dabei sind an diesem Mittwochmittag hier auf Radio U1 Tirol. Am Nachmittag durch die heutige Tiroler Zeit begleitet Sie Fabian Strickner. Er verschenkt natürlich auch Karten für das Hansi Hinterseer Open Air in See in Bad Znaun. Am kommenden Samstag ist es soweit und wir gratulieren auch noch dem Andreas aus Bolling. Er konnte sich nämlich auch Meet and Greet Karten für das Hansi Hinterseer Konzert sichern. Bei uns gibt's jetzt Musik von Ibo. Der liebe Gott ist ganz begeistert.

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Mit Sonja Liebing geht's durch diese Mittagspause und mit den Edelseeren hin zu den Nachmittagsstunden mit dem Dancing Star.

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1: Mit Christina Adler. Die geplanten vorzeitigen Haftentlassungen sind vom Tisch. ÖVP und NEOS sagen Nein zu den Amnestieplänen von SPÖ-Justizministerin Anna Sporrer. Die Gefängnisse sind zwar überfüllt, Sporrer will jetzt aber andere Lösungen prüfen lassen, etwa mehr gemeinnützige Arbeit statt kürzerer Haftstrafen, besonders bei Jugendlichen.
2: Es gibt natürlich auch weitere Möglichkeiten, ich habe schon genannt, wir werden auch weiter diskutieren über die Fragen kurze, unbedingte Haftstrafen, die unsere Haftanstalten sehr belasten und die aber vielleicht auch vermeidbar sind. Wir wollen hier eben auch im Bereich vor allem des Jugendstrafrechts über Alternativen diskutieren und wir werden an diesen Vorschlägen weiterarbeiten.
1: Fix ist außerdem, ausländische Häftlinge sollen künftig leichter in ihr Herkunftsland abgeschoben werden können. Wegen der anrollenden Hitzewelle für das kommende Wochenende mit Temperaturen im Osten von stellenweise bis zu 39 Grad hat die Geosphere Austria nun die höchste Wetterwarnstufe rot ausgerufen. Und zwar für den Nordosten Österreichs inklusive dem Raum Wels, Linz, Graz, Klagenfurt und Villach. Die extreme Hitze wirkt sich auch auf den Körper aus. Möglich seien etwa erhöhter Puls, Schwäche, Kopfschmerzen, Schwindel oder Übelkeit. Die Experten raten daher, direkte Sonne zu meiden, körperliche Anstrengungen zu reduzieren und viel zu trinken. Und diese Hitzewelle trifft auch andere europäische Länder, etwa Frankreich. Dort sind seit gestern zehntausende Haushalte im Nordwesten des Landes ohne Strom. Schuld soll eine Störung an einem Transformator sein, der mit den hohen Temperaturen zusammenhängt. Frühestens am Abend könnten die Haushalte wieder ans Netz angeschlossen werden. Zigarettenstummel wegwerfen, das kann richtig teuer werden. Zumindest auf Kinderspielplätzen, denn dort wurde das Wegwerfen von allen Nikotinprodukten österreichweit verboten. Das hat der Gesundheitsausschuss des Nationalrats beschlossen. Bei Missachtung drohen Strafen in der Höhe von 500 Euro. In Wiederholungsfällen werden sogar bis zu 2000 Euro fällig. Das Verbot gilt ab dem 20. August.
3: Vielen Dank für die Weltnachrichten und nun der Blick auf Tirols Straßen mit den Radio U1 Tirol Verkehrsinformationen kurz nach 13 Uhr. Aktuell schaut's gut aus und es werden keine unerwartet großen, vor allem auch nennenswerte Störungen derzeit angezeigt. Gutes sowie eine unfallfreie Fahrt. Hochsommerlich ist es bei uns, passend natürlich auch der Sommerbeginn war ja am 21. Juni und zur Sonne kommen am Nachmittag ein paar Quellwolken dazu. Diese bleiben aber eher harmlos. Gewitterige Regenschauer sind, wenn, dann nur die Ausnahme. Es geht eher trocken und sonnig in den heutigen Abend. In der Nacht bleibt es dann meist sternenklar. Die Temperaturen, die liegen in der Nacht zwischen 12 und 19 Grad. Jetzt am Nachmittag wird es aber heiß mit 28 bis 34 Grad. Derzeit, da messen wir zum Beispiel bei Ihnen zu Hause in Heiming um die 32 Grad. Kössen meldet 30, in Reute derzeit 28 Grad und am Brenner zeigt das Thermometer 36 Grad. Auch morgen am Donnerstag geht es mit viel Sonnenschein und Temperaturen zwischen 35 und 36 Grad bei uns im Land weiter.
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3: Und wir sagen alles einsteigen in den Musikexpress und bitten auf die Plätze die Zellbergburm, Pietro Basile, Willi Gröll, Stefanie oder auch Nick B. Sie fahren gemeinsam nun mit uns Richtung Nachmittag. Ich sage vielen herzlichen Dank fürs Zuhören. Ab 14 Uhr begrüßt Sie dann Fabian Strickner zur heutigen Tiroler Zeit und ich freue mich auch auf ein Wiederhören mit Ihnen. Lukas Brunner wünscht jetzt noch einen sonnigen Mittwoch mit U1. Und was Neues von Nick B. erklingt, du und ich.

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1: Tina Rieser-Winkler, es ist 13.30 Uhr. Im Streit um den Transitverkehr am Brenner gibt es neuen Gesprächsbedarf zwischen Tirol, Südtirol und Bayern. Südtirol und Bayern haben gemeinsam mit dem Trentino eine Studie zu einer möglichen variablen Lkw-Maut auf den Weg gebracht. Tirol ist an dem Projekt nicht beteiligt. Südtirols Verkehrslandesrat Daniel Alfreider hat erklärt, Tirol sei mehrfach zur Mitarbeit eingeladen worden. Aus Tirol wird dagegen betont, dass zunächst die Mauttarife in Deutschland und Italien angehoben werden müssten.
2: Das Grundprinzip muss sein, die Maut muss in die Höhe, vor allem in Italien und in Deutschland, weil die sind weit weg von Kostenfairness und deswegen ist das eine klare Bedingung von Tirol. Bevor wir über variable Mauten sprechen, müssen wir über die Höhe der Maut sprechen, weil das ist der entscheidende Hebel, um die Verlagerung von der Straße auf die Schiene zu schaffen.
1: Sagt Verkehrslandesrat René Zumtobel dazu. Mit kostenlosen Programmierkursen für Kinder und Jugendliche will der Verein Coding for Kids auch heuer wieder Begeisterung für die IT-Branche wecken. Angeboten werden 27 Sommercamps in allen Tiroler Bezirken.
3: In Form von einwöchigen Sommercamps können sich die Kinder kostenfrei anmelden und können sozusagen mit einem Trainer gemeinsam die Sommercamps programmieren lernen.
1: Sagt Claudia Brandl, Vorsitzende des gemeinnützigen Vereins. Kinder ab 10 Jahren lernen dabei spielerisch die Grundlagen des Programmierens. Die Themen reichen von der Entwicklung einfacher Programme und Webseiten bis hin zu künstlicher Intelligenz. Und in einer Flüchtlingsunterkunft in Kleinfolderberg im Bezirk Innsbruck-Land ist in der Nacht auf Mittwoch ein Brand ausgebrochen. Das Feuer entstand gegen 23 Uhr im Küchenbereich. Auslöser war laut Polizei ein Geschirrtuch, das auf einem eingeschalteten Herd Feuer fing. Die Bewohner konnten die Flammen noch vor dem Eintreffen der Feuerwehr mit einem Handfeuerlöscher löschen. 3 Männer im Alter von 18, 20 und 30 Jahren wurden mit Verdacht auf eine Rauchfangvergiftung ins Krankenhaus Hall gebracht. Soweit das Neueste aus Tirol.
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1: Mit Christina Adler. Greenwashing, also wenn sich Firmen als umweltfreundlicher darstellen, als sie eigentlich sind, dem will die Bundesregierung jetzt einen Riegel vorschieben. Wo nachhaltig draufsteht, soll künftig auch nachhaltig drin sein. Was Greenwashing so schädlich macht, erklärt uns Ursula Bittner von Greenpeace.
2: Die Wirtschaft ist ein zentraler Akteur, wenn es darum geht, dass wir die Klimakrise und das Artensterben noch aufhalten können. Und wenn Unternehmen mit falschen grünen Aussagen hier Werbung machen für Nachhaltigkeit und Konsumenten sich bewusst dann für diese Produkte entscheiden, die aber dann in Wahrheit gar nicht ökologisch sind, bremst man damit diesen ökologischen Wandel aus.
1: Im Wirtschaftsausschuss wird dafür heute ein entsprechender Gesetzesantrag eingebracht. Eigentlich hätte die Regierung das Gesetz ja schon Ende März unter Dach und Fach bringen müssen, kritisiert heute Greenpeace. Außerdem müsse das Gesetz nachgeschärft werden. Wegen der Hitzewelle, die das kommende Wochenende auf uns zukommt, hat Geosphere Austria heute die höchste Wetterwarnstufe Rot für den Nordosten Österreichs ausgerufen. Laut Vorhersage könnte am Sonntag sogar der österreichweite Rekord von 40,5 Grad aus dem Jahr 2013 fallen. Auch entlang der Adriaküste in Kroatien schwitzt man derzeit. In einigen Städten in Dalmatien wurde bereits der Zivilschutzalarm ausgesprochen. Als er versucht hat, die U-Bahn-Gleise der Wiener U-Bahn-Station Längenfeldgasse zu überqueren, ist ein Mann heute früh ums Leben gekommen. Er wurde von einem einfahrenden Zug erfasst. Trotz Notbremsung konnte die U-Bahn nicht mehr gestoppt werden, informieren die Wiener Linien. Der Mann verstarb noch an der Unfallstelle. Wieso genau er die Gleise überqueren wollte, steht noch nicht fest. Glaubt man der Vorhersage des tierischen WM-Orakels im Wiener Haus des Meeres, dann wird Österreich beim Spiel gegen Algerien am Sonntag verlieren. Die südamerikanischen Krokodil-Tejus-Echsen setzen da auf eine Niederlage der heimischen Nationalmannschaft. Zuletzt hatten bereits die Lemuren und auch ein Deckentoko bei den Partien Österreich gegen Jordanien und Argentinien richtig getippt.
3: Und hoffen wir, dass diese Krokodilechsen falsch liegen dieses Mal. Liebe Grüße zu Ihnen auf die Tiroler Straßen. 2 Minuten nach 14 Uhr haben wir es. Das ist der U1 Verkehrsservice mit einer Meldung von der B180 der Reschenstraße. Es staut zwischen Nauders und Pfunz im Baustellenbereich. Talauswärts dauert es bis zu 10 Minuten aktuell länger. Wir wünschen eine gute und eine sichere Weiterfahrt.
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3: Schauen weiter zum Wetter und auch der Nachmittag wird sehr sonnig und auch heiß. Die Höchstwerte erreichen 28 bis 34 Grad. Aktuell sind es 32 in Fritzens und auch in Heiming, 30 Grad in Kitzbühel und 29 Grad werden uns in Obsteig angezeigt. Vereinzelt können im Laufe des Nachmittags auch Regenschauer und Gewitter entstehen. Auch morgen am Donnerstag bleibt uns das hochsommerliche Wetter erhalten. Bei viel Sonnenschein klettern die Werte sogar noch etwas nach oben und erreichen 29 bis 35 Grad. Regenschauer sind auch morgen eher nur die Ausnahme.
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3: Am 2. Februar 1954 ist er in Kitzbühel geboren worden. Er war dann später zeitlang als Profi-Skifahrer unterwegs, bevor er seine ganz große Leidenschaft zur Musik gefunden hat. Die Rede ist natürlich von unserem Lieblingshansi, von Hansi Hinterseer, der schon seit vielen, vielen Jahren erfolgreich im Tonstudio und auch auf den Bühnen unterwegs ist. Und am kommenden Samstag ist er auch wieder auf einer Bühne. Er spielt ein Konzert beim Sommeropening auf der Metrikalm in See im Bad Snauntal ab 14 Uhr am Nachmittag. Und wir verschenken dafür ja schon den ganzen Tag Eintrittskarten und auch in dieser Stunde dürfen wir wieder Tickets verschenken und das heißt für Sie, liebe Hörerinnen und Hörer, gut aufpassen und schnell anrufen, wenn Sie folgenden Titel bei uns hören.
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3: nach. Nein, eine wunderschöne Nummer. Ich sitze auf einem Sturm. Hansi Hinterseer, und wenn Sie diesen Titel in dieser Stunde hören, dann heißt es schnell anrufen unter 052 42 61 030 und mit etwas Glück dürfen Sie sich dann eben über 2 Eintrittskarten freuen. Wir drücken fest die Daumen und wünschen einen feinen Mittwochnachmittag.

0: Mai Tüpfal, das war Musik von den Ziegermandern. Und damit wünschen wir einen feinen Mittwochnachmittag hier bei uns auf U1 an diesem sehr, sehr sommerlichen Tag wieder. Heute wieder heiß, die Temperaturen steigen über die 30 Grad Marke. Da wäre es jetzt natürlich fein, wenn einem einer ein Eisel vorbeibringt im Büro oder auch gerne hier bei uns im Studio. Also sollten Sie vielleicht unterwegs sein, gerne ein Eis vorbeibringen. Na, Spaß beiseite, aber es ist jedenfalls wieder Eiszeit und da hat ja jeder so seine ganz persönlichen Favoriten, oder?
1: Schokolade. Oh, Schokolade ist einfach immer gut.
2: Ich glaube, das wird sich auch niemals ändern, dass die Kombination von Haselnuss und Zitrone für mich persönlich die beste ist.
3: Malaga eigentlich, wegen die Rosinen.
4: Also ich würde sagen Stracciatella, weil das hat einfach ein gutes Gefühl mit den Schokostücken.
5: Oh mein Mensch, also ich stehe total auf Kokos, weil Kokos einfach so ein bisschen ja, das Urlaubsfeeling vermittelt.
6: Vanille, mir hat immer schon Vanille geschmeckt.
0: Das klingt alles hervorragend. Sollten Sie gerade ein Eis essen, dann lassen Sie sich schmecken. Wir liefern dazu passende sommerliche Musik jetzt mit Casey and the Sunshine Pants.
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0: Musik von Graziano hier bei uns auf U1 an diesem Mittwochnachmittag. Wir freuen uns, Sie wieder begleiten zu können und das tun wir natürlich mit ganz viel Musik. In Kürze geht es hier weiter mit Kollegen Lukas Brunner.
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0: Am Vormittag hat er noch moderiert, gleich wird er für uns singen und wir freuen uns dann auch in Kürze auf neue Musik von der Freddy Pfister Band. Damit wünschen wir eine feine Zeit.
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0: Man stirbt nicht an Liebe, das war Musik von Lukas Brunner und in Kürze geht es bei uns dann auch gleich weiter mit viel Musik. Zuvor haben wir natürlich auch die aktuellen Infos aus unserem Land für Sie vorbereitet. Da sind wir natürlich immer dran, dass wir die aktuellsten Infos für Sie haben und da ist heute für uns in der Nachrichtenredaktion Kollegin Rosi Eigner-Gertl.
1: Schönen Nachmittag.
0: Wir haben es jetzt 14.30 Uhr.
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1: Ganz aktuell erreicht uns folgende Meldung. Eine Bombendrohung legt aktuell den Flughafen Innsbruck lahm. Flugzeuge können weder starten noch landen. Die Einsatzkräfte sind vor Ort. Wir halten sie selbstverständlich auf dem Laufenden. Nach dem spektakulären Rambock-Einbruch in ein Juweliergeschäft in Innsbruck gibt es nach wie vor keine heiße Spur. Die Ermittlungen der Polizei laufen auf Hochtouren, wie Philipp Rappold vom Landeskriminalamt erklärt.
3: Es werden Spuren gesichert, die sichergestellten Daten müssen ausgewertet werden und Befragungen und Vernehmungen werden natürlich durchgeführt.
1: Auch ein Tatzusammenhang zu einem Einbruch in ein Waffengeschäft in St. Anton hat bislang nicht gesichert hergestellt werden können. Wie berichtet, sind drei maskierte Täter in der Nacht auf Montag mit einem leistungsstarken Fahrzeug in die Auslage des Juweliers gefahren und haben anschließend die Vitrinen geplündert. Seither ist das Trio auf der Flucht. Nach dem Brenner wird jetzt auch am Fernpass demonstriert. Am kommenden Samstag wird die Fernpassstraße 2 Stunden lang gesperrt. Maximilian Osweiler mit den Einzelheiten.
4: Zwischen 10 und 12 Uhr ist die Fernpassstraße im Bereich Reute, Katzenberg sowie Nassereit-Rastland für den gesamten Verkehr nicht befahrbar. Das Land Tirol empfiehlt die Fernpassroute am Samstag ganztägig zu meiden. Seitens der zuständigen Behörden sind zusätzliche Maßnahmen vorbereitet worden, um die Sicherheit in der Region zu gewährleisten und Anrainer zu schützen. So wird auch die L246 Hahn-Tenjoch-Straße im gleichen Zeitraum für den gesamten Verkehr gesperrt.
1: Und die Würfel sind gefallen. Lisa Nockler wird mit 1. September neue Leiterin des Museums im Zeughaus. Sie hat sich gegen insgesamt 17 Mitbewerber durchgesetzt. Nockler hat unter anderem im Technischen Museum Wien, im Zoom-Kindermuseum Wien und im Wien-Museum gearbeitet. Sie ist Obfrau des Tiroler Museumsverbands und seit 2025 als Kuratorin in den Tiroler Landesmuseen tätig. Und von so viel Wien und von so viel Museum kommen wir jetzt zurück zu Fabian Strickner.
0: Ja, und auf den Straßen läuft soweit ganz gut. Das heißt, wir können gleich weitermachen mit viel Musik. Da freuen wir uns in Kürze auf Matthias Reim. Ich lieb dich, singt er. Und jetzt haben wir Sir Elton John an der Reihe aus dem Jahr 1995. Und er ist natürlich Made in England. Und damit wünschen wir einen schönen Mittwochnachmittag.
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Jahren sind das her. Ich sitze auf einem Stern und ja, da haben bei uns im Studio jetzt die Telefone ordentlich geklingelt. Das war ja der gesuchte Titel im Rahmen unseres heutigen Gewinnspiels. Wir verschenken ja Eintrittskarten für das Hans-Hinterseer-Konzert beim Sommeropening auf der Metrikalm in See in Bad Znaun am kommenden Samstag. Beginnt es da um 14 Uhr und wir gratulieren natürlich recht herzlich jener oder jenem, der da jetzt am schnellsten gewesen ist und sich freuen darf über die Eintrittskarten. Sollten Sie jetzt noch nicht drangekommen sein, dann heißt es weiterhin dranbleiben und aufmerksam zuhören, denn auch in der nächsten Stunde werden wir dann noch einmal Eintrittskarten inklusive auch Meet und Greets mit dem Hansi verlosen. Also bleiben Sie gespannt. Eine Möglichkeit gibt's noch. Wir drücken jedenfalls allen ganz fest die Daumen. Natürlich viel Spaß. Das mit

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Ja, kann man gut mitsingen bei der Meisnitzer Band. Will's gar nicht wissen, an diesem Mittwochnachmittag auf O1. Und gleich heißt es von den Alpenrebellen. Gehen wir's an. Gleich zu hören bei uns. Und mit dabei auch CCR.

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1: Mit Christina Adler. Wegen der Hitzewelle, die dieses Wochenende auf uns zukommt, hat die Geosphere Austria heute die höchste Wetterwarnstufe Rot für den Nordosten Österreichs ausgerufen. Laut Vorhersage könnte am Sonntag sogar der österreichweite Rekord von 40,5 Grad aus dem Jahr 2013 fallen. Das wirkt sich auch auf unsere Körper aus. Dominik Eicher vom Roten Kreuz weiß, worauf man hier achten sollte.
2: Dass man auf eine ausreichende Flüssigkeitszufuhr achtet, also da wirklich 3-4 Liter Flüssigkeit zu sich nimmt, da auch den Kaffee bzw. alkoholische Getränke reduziert bzw. meidet, um dementsprechend natürlich gut hydriert zu sein.
1: Außerdem sollte man körperliche Arbeit und Sport sofern möglich auf den frühen Morgen oder späten Abend verschieben. Wichtig sei auch eine Kopfbedeckung aufzusetzen. Sie kann vor einem Sonnenstich schützen. Die geplanten vorzeitigen Haftentlassungen sind vom Tisch. ÖVP und NEOS haben sich heute im Ministerrat klar dagegen ausgesprochen. Der Plan der Koalition war es, so die überfüllten Gefängnisse in Österreich um rund 300 Häftlinge jährlich zu entlasten. Justizministerin Sporrer hat nun Alternativen vorgeschlagen, etwa mehr gemeinnützige Arbeit statt kürzerer Haftstrafen, besonders bei Jugendlichen. Außerdem soll es künftig leichter gehen, ausländische Häftlinge in ihr Herkunftsland abzuschieben. Österreich zählt beim Einsatz von künstlicher Intelligenz in Unternehmen zu den führenden Ländern in der EU. Im letzten Jahr haben hierzulande 30% der Firmen mit mindestens 10 Beschäftigten KI-Technologien eingesetzt, teilt die Statistik Austria heute mit. Seit 2021 hat sich der Anteil der heimischen Unternehmen, die KI verwenden, sogar mehr als verdreifacht. Spitzenreiter in der EU ist übrigens Dänemark. Bei der Fußball-Weltmeisterschaft hat sich Kolumbien heute früh das Ticket für das 16. Finale gesichert, mit einem 1:0-Sieg gegen die Demokratische Republik Kongo. Portugal hat gegen Usbekistan 5:0 gewonnen, Kroatien hat Panama mit 1:0 besiegt und England gegen Ghana ist torlos zu Ende gegangen. Heute Abend um 21 Uhr geht's weiter, zeitgleich mit den Partien Kanada gegen die Schweiz und Bosnien-Herzegowina gegen Katar.
3: 3:15 Uhr, das ist der Blick auf die Tiroler Straßen im U1 Verkehrsservice. Und da sind uns soweit keine Probleme bekannt. Wir wünschen daher eine gute und vor allem eine sichere Weiterfahrt.
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3: Der Blick zum Wetter und zu den aktuellen Temperaturen. 32 Grad sind es in Fügen und in Innsbruck und 28 Grad werden uns in Nauders angezeigt. Also auch heute wieder sehr heiß in Tirol an diesem sonnigen Nachmittag. Da und dort können vereinzelt Regenschauer und auch Gewitter in den nächsten Stunden entstehen. Das bleibt aber eher die Ausnahme. Morgen am Donnerstag erwartet uns der nächste hochsommerliche Tag in Tirol. Viel Sonnenschein ist da wieder mit dabei und die Werte, die erreichen 29 bis stellenweise sogar 35 Grad. Im Vergleich auf der griechischen Insel Kreta liegen die Werte bei rund 28 Grad und in Barcelona bei 30 Grad. Also da sind wir aktuell der Hitze-Hotspot.
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3: Die Spannung steigt, denn in dieser Stunde dürfen wir jetzt die letzten Tickets für das Hansi-Hinterseer-Konzert am kommenden Samstag beim Sommeropening auf der Metrikalm in See im Paznauntal ab 14 Uhr verschenken. Wenn Sie diesen Titel von Hansi-Hinterseer bei uns hören, heißt es wieder schnell anrufen.
5: Man sagt nicht goodbye, bei uns heißt das Servus, mach's gut.
3: Ja, sobald der Titel gespielt wird, eben schnell zum Hörer greifen und die 052 42 61 030 wählen. Mit etwas Glück gibt's dann die letzten zwei Konzertkarten inklusive einem Meet and Greet mit Hansi Hinterseer. Also da kann man sich dann sicherlich einen ganz feinen Samstag in See in Paznaun machen. Wir drücken die Daumen und wünschen viel Spaß hier bei uns an diesem Mittwochnachmittag. Und mit Sonnenwend gehen wir jetzt gemeinsam tanzen.

Der Mittwochnachmittag auf U1 und da war er schon, der gesuchte Hans Hinterseher-Titel. Man sagt nicht goodbye. Viele haben wieder angerufen. Wir gratulieren herzlich. Der, was jetzt da am schnellsten wieder gewesen ist und darf sich freuen über 2 Eintrittskarten plus Meet and Greet mit Hans Hinterseher eben am kommenden Samstag beim Konzert, beim Summer Opening auf der Metrigalm in See im Bad Snauntal. Das Ganze geht um 14 Uhr los. Da wünschen wir jetzt schon allen, die da vor Ort sind und vor allem die heute bei uns Karten abgestaubt haben, ganz viel Spaß. Und wir machen schon wieder weiter mit der Musik. Freuen uns jetzt auch wieder auf einen Klassiker. David Dundas. Und der hat jetzt schon einmal die Jeans on.

0: Feinen Mittwochnachmittag mit U1 und wir schauen schon einmal, was sich am Wochenende wieder so bei uns tut.
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0: Am kommenden Freitag findet das heimische BC Steinadler Boxsport-Event 2026 statt. Beginn ab 18.30 Uhr bei Bauwahn Meier in Wörgl. Staffelgegner ist eine Auswahl aus Holland. Am Wochenende findet im Dorfzentrum von Volders bei jeder Witterung das Fest der Vereine statt. Beginn Samstag 17 Uhr mit den Zipfelfröschen Brennholz, Burg Volders, Offseason und auch Disco im Saal Volders. Am Sonntag 9.30 Uhr dann Feldmesse mit anschließendem Frühschoppen der Musikkapelle Mühlbach, einem Kinderfest und Rahmenprogramm. Weitere Infos unter www.fest-der-vereine.at. Und nächste Woche Freitag und Samstag gastiert Melissa Naschenweng mit Bands beim Lernwirt in Hopfgarten am Penningberg. Das Vorprogramm ab 20 Uhr gestaltet die Gastgeberin Lara Bianca Fuchs. Nach dem Konzert Aftershow-Party mit DJ Mark. Weitere Infos finden Sie unter www.lara.cd.
1: Wir geben auch Ihre Veranstaltung bekannt. Rufen Sie uns an unter 052 42 61 030. 052 42 61 030.
0: Und musikalisch geht's bei uns gentig weiter. Nimm dein Glück.

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0: die Dritten. Sing ganz laut. Rosi, du singst jetzt aber nicht ganz laut, oder?
1: Ich erzähle lieber.
0: Ja, und zwar die Nachrichten jetzt um 15.30 Uhr.
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1: Aufatmen heißt es am Innsbrucker Flughafen. Der Einsatz wegen einer Bombendrohung hat kurz vor 15 Uhr beendet werden können. Spezialkräfte der Polizei und Spürhunde haben das gesamte Areal durchsucht und keine gefährlichen Gegenstände gefunden. Das Drohschreiben soll gegen 13 Uhr per E-Mail eingegangen sein. Wer dafür verantwortlich ist, ist noch unklar. Tirols Freiheitliche schlagen heute Alarm. Im Zuge einer Pressekonferenz haben sie massive Bedenken zur Entwicklung der Sicherheitslage in Österreich geäußert. Anlass ist unter anderem der Vorschlag von Justizministerin Anna Sporrer, 500 Häftlinge vorzeitig aus der Haft zu entlassen. FPÖ-Chef Markus Abwärtsger sieht darin eine Bankrotterklärung des Rechtsstaates. Um Haftanstalten zu entlasten, müsse man dafür sorgen, dass weniger Insassen nachkommen.
3: Das kann ich aber damit erreichen. Wir haben ca. 60% Ausländer in der Justizanstalt. Auch in Innsbruck wird die Zahl nicht anders sein. Das heißt, die Haft in den Heimatstaaten, wo wir immer alle drüber reden, die ÖVP jetzt wieder muss endlich umgesetzt werden.
1: So Abwärtsger, kritisiert wird auch, dass die Arbeit der Polizei mit dem neuen Dienstzeitmanagement nicht wertgeschätzt wird. Gefordert wird ein höheres Grundeinkommen. Der Schließung der Bezirksgerichte erteilen die Blauen ebenfalls eine Abfuhr. Zu allen genannten Punkten bringen die Freiheitlichen entsprechende Dringlichkeitsanträge im kommenden Landtag ein. Und jetzt gibt es auch für Tirol eine Hitzewarnung. Die Geosphere Austria ruft ab heute Mittwoch Orange für die Landeshauptstadt Innsbruck aus. Ab morgen Donnerstag gilt diese Warnstufe auch für die Bezirke Innsbruck-Land, Schwarz und Kufstein. Hitze-Hotspot dürfte am kommenden Samstag Innsbruck werden. 38 Grad werden erwartet. Das Land ruft dazu auf, ausreichend zu trinken. Um sich auch unterwegs mit Wasser versorgen zu können, gibt das Trinkwassermapping Tirol eine digitale Übersicht von öffentlichen Trinkwasserbrunnen in ganz Tirol. Zusätzlich stehen in Innsbruck kostenlose Sonnencremespender an stark frequentierten Standorten zur Verfügung. Soweit die aktuellsten Nachrichten aus unserem Land.
0: Und auf den Straßen läuft soweit ganz gut. Wir machen damit wieder weiter mit der Musik. Die Nokis sind jetzt an der Reihe und danach schauen wir gleich ins Pillerseetal nach St. Ulrich. Da gibt es nämlich eine neue Sage für uns.

0: sagt sich also Katja Epstein an diesem Mittwochnachmittag. Und da ist jetzt bei uns wieder Sagenzeit. Es geht, wie angekündigt, nach St. Ulrich am Pillersee. Und da erfahren wir jetzt mehr über die Seeschlangen.
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2: Vor langer Zeit war die Gegend um St. Ulrich noch von dichtem Wald bedeckt. An besonders schönen Tagen soll man am Ufer des Sees eine große Seeschlange gesehen haben. Eines Tages kamen einige Ritter zu dem See. Sie wollten im Mondschein mit dem Boot hinausfahren. Die Bauern warnten sie und erzählten von der Schlange, vor der sie große Angst hatten. Doch die Ritter ließen sich nicht abhalten. Sie wollten sie unbedingt sehen. Und tatsächlich, als sie auf dem See waren, erschien die Schlange. Sie war so schön, dass jeder Ritter sie besitzen wollte. Als sie ein anderes Mal zum See kamen, wollte der kühnste von ihnen auf die Schlange schießen. Doch plötzlich kenterte sein Boot und er ertrank. Dem zweiten Ritter ging es ebenso. Der dritte aber wollte der Schlange nichts tun. Stattdessen warf er ein Fischernetz aus und fing sie tatsächlich. Er war sehr erfreut, trug sie nach Hause und ließ eine große Wanne bauen, in der er sie pflegte. Als der Ritter eines Tages nach ihr sah, fand er an der Stelle der Schlange eine wunderschöne Jungfrau. Sie dankte ihm und erklärte, dass sie eine verwunschene Prinzessin gewesen sei, die durch seine Güte erlöst wurde. Der Ritter heiratete sie und sie lebten viele Jahre lang glücklich und fromm zusammen.
0: Alles klar, dann kennen wir uns da jetzt aus mit den Seeschlangen aus St. Ulrich am Pillersee.
3: Komm, wir lieben das Glück und wir sind frei.
0: Das ist der Mittwochnachmittag am 24. Juni. Wir wünschen viel Spaß und begleiten Sie natürlich mit viel Musik.
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0: Musik von Donatella an diesem Mittwochnachmittag. Und gleich geht's hier vor uns weiter mit den Kastler oder Spatzen.
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0: Und wir freuen uns auf einen großen

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1: Mit Christina Adler. Die Hitzewelle treibt derzeit auch den Strompreis in die Höhe, vor allem am Abend. Wer viertelstündlich schwankende Tarife nutzt, sollte zwischen 19.30 Uhr und 22 Uhr sparsam sein. Da kostet heute die Kilowattstunde über 40 Cent, in der Spitzenviertelstunde sogar 85 Cent, zeigt die aktuelle Aufstellung auf der Seite stromrechner.at. Das liege daran, dass der Strom aus Solaranlagen gegen Abend deutlich sinkt und das kurzfristige Hochfahren von Gaskraftwerken teurer sei. Zugleich steigt auch der Stromverbrauch wegen Klimaanlagen. Häftlinge aus dem Ausland können in Zukunft schneller in ihre Heimatländer abgeschoben werden. Die Bundesregierung hat heute eine entsprechende Gesetzesvorlage beschlossen. Auch damit sollen die Gefängnisse entlastet werden. Die angekündigte umstrittene Gefängnisamnestie von bis zu 500 Häftlingen ist nach dem Veto von ÖVP und NEOS aber vorerst wieder vom Tisch. SPÖ-Justizministerin Anna Sporrer will weitere Vorschläge vorlegen.
2: Auf der anderen Seite müssen wir darüber diskutieren, wie es zu diesen unbedingten kurzen Haftstrafen kommt, die auch regional unterschiedlich sind. Also wenn Sie eine Straftat begehen eines gewissen Ausmaßes, dann haben Sie in Ostösterreich unter Umständen die Wahrscheinlichkeit, zu einer unbedingten kurzen Haftstrafe verurteilt zu werden. In Westösterreich bekommen Sie quasi für selbe Delikt eine Geldstrafe oder eine bedingte Freiheitsstrafe.
1: Das Ziel ist jedenfalls, die angespannte Situation in den heimischen Gefängnissen zu entschärfen. Nachdem ein 21-Jähriger gestern aus 25 Metern Höhe von einem Hausdach in Wien-Mariahilf gestürzt ist, ist er heute seinen schweren Verletzungen erlegen. Der Arbeiter war dabei, am Dach des Gebäudes einen Blitzableiter zu installieren, als er in die Tiefe gestürzt ist. Ermittlungen zum genauen Unfallhergang sind derzeit noch im Gange. Die Umsatzsteuerbefreiung auf Periodenprodukte und Kondome kommt bei den Konsumenten an. Die Preise für Tampons, Binden und Co. sind bei den meisten Händlern tatsächlich gesunken. Das zeigt nun eine Untersuchung der Bundeswettbewerbsbehörde. Doch gleichzeitig seien Rabattaktionen weniger geworden. Dadurch ist die Ersparnis für die Verbraucher geringer ausgefallen, heißt es von der BWB.
3: 2 Minuten nach 16 Uhr, wir begleiten Sie im U1 Verkehrsservice auf den Tiroler Straßen. Ein bisschen länger dauert es in Innsbruck. Bei der Grasmeier Kreuzung im Baustellenbereich verlieren Sie da aktuell 5 bis 10 Minuten. 052 42 61 0 30 30. Die Nummer sollte Ihnen eine Verkehrsinfo auffallen. Dann gerne anrufen. Wir wünschen eine gute und eine sichere Weiterfahrt.
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3: Schauen wir jetzt weiter zum Wetter und die Hitzewelle, die hält weiterhin an in Tirol. Am heißesten aktuell in Landeck und in Haiming bei 33 Grad und 32 Grad werden uns in Kufstein, in Schlitters und auch in Lanz angezeigt. Morgen am Donnerstag kann es dann noch heißer werden. Die Höchstwerte, die erreichen 29 bis stellenweise 35 Grad. Dazu zeigt sich den ganzen Tag über die Sonne. Regenschauer können nur ganz vereinzelt mit dabei sein.
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3: Wir begleiten Sie mit viel Musik durch diesen Mittwochnachmittag und da freuen wir uns unter anderem über neue Musik von Chris Steger.
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3: Eine Klassiker haben wir mit dabei von Penny McLean. Lady Bomb. Auch im Angebot Vollgas Tirol. Und auch das musikalische Geburtstagskind des Tages ist mit dabei. Fran Signori wird heute 49 Jahre alt, da gratulieren wir recht herzlich und freuen uns dann später auf ihre Musik. Und damit wünschen wir allen einen feinen Mittwochnachmittag und freuen uns, dass wir sie wieder begleiten dürfen.

0: Es ist der Mittwochnachmittag auf U1 und wir blicken schon einmal langsam Richtung Wochenende. In der Nacht von Samstag auf Sonntag wird sie wieder so richtig ernst für uns Österreicher, und zwar dieses Mal in Kansas City. Genau, Kansas City ist die Austragungsstadt des dritten Gruppenspiels der Österreicher bei der Fußball-WM in Nord- und Südamerika. Nach einem Sieg gegen Jordanien und einer Niederlage gegen Argentinien hat das ÖFB-Team gegen Algerien jetzt ja noch alle Chancen selbst in der Hand, um ins 16. Finale aufzusteigen. Laut Verteidiger Stefan Posch braucht es Folgendes zum Sieg.
1: Mit dem Ball dann mutig sein, Chancen kreieren, vielleicht einmal noch ein bisschen genauer sein im letzten Drittel, Bälle hinter die Kette spielen, einfach ja, Gefahr ausstrahlen und dann unsere Chancen auch, ja, die wir haben, reinmachen.
0: Ja, so einfach wird es gehen, aber Algerien ist jedenfalls wieder ein schwerer Gegner.
1: Wir haben es aber schon im ersten Spiel auch gesehen, dass Algerien einfach ja, eine sehr gute, griffige Mannschaft hat, die technisch sehr gut sind, und wir werden das jetzt dann in den nächsten Tagen noch analysieren, aber ich glaube, die Trainer werden uns auf jeden Fall bestmöglich darauf vorbereiten, so wie auf jedes andere Spiel auch.
0: Ja, das wird Ralf Rangnick sicherlich mit seinem Trainerteam perfekt machen. Und dann holen wir hoffentlich die nächsten 3 Punkte, oder wie Hans Krankl sagen würde, wichtig ist, dass wir das Spiel gewinnen, alles andere ist primär. Das dann sicherlich auch das Motto am kommenden Wochenende in Kansas City. Damit viel Spaß jetzt mit den Les Humphreys Singers.

0: Misha Kover und gleich bei uns die Lausa.
1: Immer wieder, immer wieder, immer wieder.
0: Immer wieder diese Frauen und wir freuen uns, wenn wir sie auch morgen wieder aufwecken dürfen.
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0: 16.30 Uhr und wir sind jetzt wieder angekommen bei unseren Tirol-Nachrichten.
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2: Aus dem Studio begrüßt sie Rosi Aigner-Gertl. Schönen Nachmittag. Gute Nachrichten gibt es für alle Schüler im Land. Aufgrund der extremen Hitze in dieser Woche dürfen jetzt auch Tirol-Schulen bei extremen Bedingungen den Unterricht früher beenden. Bei betreuungspflichtigen Kindern, also beispielsweise Volksschülern, darf dies aber nur in Absprache mit den Eltern passieren. Die Bildungsdirektion empfiehlt, dass Schulen mit Augenmaß, pädagogischer Verantwortung und organisatorischer Flexibilität handeln. Die GIUS für Austria ruft heute eine Hitzewarnung für Tirol aus. Ab heute gilt in Innsbruck Warnstufe Orange. Ab morgen gilt diese Warnstufe dann auch in den Bezirken Innsbruck-Land, Schwarz und Kufstein. Bis zu 38 Grad werden in den nächsten Tagen erwartet. Große Sorge herrscht aktuell bei Tirols Waldbesitzern. Abermals droht ein massiver Borkenkäferbefall.
3: Weil vor allem die Witterung so ist, dass es sehr, sehr trocken war und ist und noch dazu hohe Temperaturen vorherrschen. Und das führt dazu, dass also erstens die Bäume geschwächt sind aufgrund der Trockenheit. Quasi das Immunsystem der Bäume ist angespannt. Und zweitens, dass sich diese Borkenkäfer, die ja in Tirol in hoher Zahl in den letzten Jahren sich entwickelt haben, auch rascher entwickeln können. Das heißt, sie wachsen schneller.
2: Schildert Landesforstdirektor Harald Oblasser die Situation. Wichtig ist, in den kommenden Tagen und Wochen akribisch auf frischen Befall zu achten. Ein übersehener Käferbaum kann in einem Jahr 1000 weitere Käferbäume zur Folge haben. Entsprechendes Schadholz gilt es so rasch wie möglich zu entfernen. Und immer wieder kommt es zu Konflikten mit Hundehaltern. Auch an einem beliebten Ausflugsziel im Tiroler Unterland, dem Rheintaler See, sorgen unangeleinte Hunde und liegengelassener Hundekot für Streitigkeiten. Die Gemeinde Kramsach will die entsprechende Verordnung jetzt auf neue Beine stellen. Bürgermeister Andreas Gang erklärt dazu.
4: Am Rheintaler ist es immer ein bisschen zweigeteilt. Deswegen hat auch der Gemeinderat im Gemeindevorstand schon sehr viele Vorgespräche geführt, um diese Verordnung dann auf andere Gebiete, sprich auch über den ganzen Rheintaler See drüber zu legen, zu verhandeln. Und unsere Amtsleitung, die Dr. Neuschmidt, hat das jetzt als Gemeinderat so weit hergerichtet, damit man das am 7. Juli beschließen kann. Und dann heißt es Leinenpflicht am kompletten Rheintaler See oder Maulkorbpflicht. Das heißt, eines von beiden.
2: Geplant ist zudem eine entsprechende Beschilderung, damit die Vorschriften auch für alle ersichtlich sind. Soweit die Nachrichten aus unserem Land.
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0: Lady Bump. Und damit wünschen wir einen schönen Nachmittag an diesem Mittwoch am 24. Juni. Das ist heute gleichzeitig auch der Johannistag. Und Rose Aigner-Gärtler ist auch einer der ältesten Termine im ganzen Jahreskreis.
1: Genau, gefeiert wird die Geburt von Johannes dem Täufer. Und die liegt genau ein halbes Jahr vor Weihnachten, 6 Monate vor dem Heiligen Abend. Deshalb fällt der Tag immer auf den 24. Juni, also mitten in die Sonnenwendzeit, wenn die Tage am längsten und hellsten sind. Schon die alten Kulturen haben rund um die Sonnenwende das Licht gefeiert und die Kirche hat dieses Naturfest dann mit dem Johannistag verbunden. Deshalb ist das heute so ein schöner Tag mit doppelter Bedeutung, christlich und naturverbunden zugleich.
0: Ja, und der Johannistag spielt, glaube ich, auch in der Landwirtschaft eine große Rolle, oder?
1: Stimmt, der Tag ist nämlich ein klassischer Lostag, also ein Stichtag, an dem die Bauern früher abgelesen haben, wie es mit Wetter und Ernte weitergeht. Darum gibt es auch viele Bauernregeln dazu. Eine der bekanntesten lautet, wie das Wetter zu Johanni war, so bleibt es viele Tage gar. Heißt, so wie es heute wird, soll es eine Weile weitergehen, also ziemlich heiß. Außerdem endet heute traditionell die Spargel- und Rhabarberzeit, deshalb trägt der Johannistag auch den schönen Beinamen Spargel-Silvester. Wer also noch ein Spargelgericht im Kopf hat, heute wäre der letzte gute Tag dafür.
0: Kann man also guten Rutsch wünschen. Spargel-Silvester, also ein Name, den man sich erst merken muss. Und es gibt sogar Tiere, die nach dem heutigen Tag benannt sind.
1: Genau, die Glühwürmchen zum Beispiel, die heißen eigentlich Johanniskäfer, benannt eben nach dem heutigen Tag.
0: Ja, und wer heute Namenstag feiert, also alle mit dem Namen Johannes, Hans, Hannes und Jan, wünschen wir einen schönen Namenstag. Und wir haben es gehört, Rosi, ein halbes Jahr noch, dann
1: geht schon wieder los. Ein bisschen zu früh noch.
0: Bitte es ist nicht noch zu jetzt früh. Schon. Es geht schon, oder? Aber vielleicht kühlt der Gedanke an Weihnachten ja ein bisschen ab, wenn es draußen schon so heiß ist.
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Der Mittwochnachmittag auf U1 und das ist auch heute wieder eine ordentliche Hitze bei uns im Land. 33 Grad sind es in Haiming und in Landeck. 32 Grad werden uns angezeigt in Imst, in Kufstein, in Meierhofen und auch in Innsbruck und knapp darunter mit 31,9 Jenbach und Brutz. Also, das ist auch heute wieder ein Tag zum Schwitzen bei uns.

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1: Mit Christina Adler. Wegen der Hitzewelle, die dieses Wochenende auf uns zukommt, hat die Geosphere Austria heute die höchste Wetterwarnstufe Rot ausgerufen. Und zwar für den Nordosten Österreichs, inklusive dem Raum Wels, Linz sowie in Graz, Klagenfurt und Villach. Mit der Hitze steigt auch die Waldbrandgefahr an, besonders in Kombination mit Trockenheit und Wind. Und am Wochenende kommt leider alles zusammen, sagt uns Meteorologe Michele Salmi von UbiMet.
2: Noch dazu natürlich erst aus dem Frühling schon Trockenheit und gerade am Samstag und Sonntag frischt im ostlichen Flachland der Südostwind leider auf. Das heißt, alles kommt zusammen und extremer geht nicht, also bei der Waldbrandgefahr.
1: Laut Vorhersage könnte am Sonntag sogar der österreichweite Rekord von 40,5 Grad aus dem Jahr 2013 fallen. Die Hitzewelle treibt derzeit auch den Strompreis in die Höhe, vor allem am Abend. Wer viertelstündlich schwankende Tarife nutzt, sollte zwischen 19.30 Uhr und 22 Uhr sparsam sein. Da kostet heute die Kilowattstunde über 40 Cent, in der Spitzenviertelstunde sogar 85 Cent, zeigt die aktuelle Aufstellung auf der Seite stromrechner.at. Das liege daran, dass der Strom aus Solaranlagen gegen Abend deutlich sinkt und das kurzfristige Hochfahren von Gaskraftwerken teurer sei. Zugleich steigt auch der Stromverbrauch wegen Klimaanlagen. Ein versehentlich ausgelöster Amok-Alarm hat gestern am Ingeborg-Bachmann-Gymnasium in Klagenfurt einen Großeinsatz der Polizei sowie Cobra ausgelöst. Der Grund für den falsch ausgelösten Alarm? Eine Lehrerin hat versehentlich den Push-Alarm auf einer Notfall-App am Handy ausgelöst. Nach wenigen Minuten konnte wieder Entwarnung gegeben werden. Zigarettenstummel wegwerfen, das kann richtig teuer werden. Zumindest auf Kinderspielplätzen, denn dort wurde das Wegwerfen von allen Nikotinprodukten österreichweit verboten. Das hat der Gesundheitsausschuss des Nationalrats beschlossen. Bei Missachtung drohen Strafen in der Höhe von 500 Euro. In Wiederholungsfällen werden sogar bis zu 2000 Euro fällig. Das Verbot gilt ab dem 20. August.
3: 3 Minuten nach 17 Uhr haben wir es ganz genau. Wir begleiten Sie auf den Tiroler Straßen im U1-Verkehrsservice. In Innsbruck ist vor kurzem ein Unfall passiert bei der Grasmeier-Kreuzung im Bereich des Cineplex. Die Polizei ist bereits vor Ort. Sie verlieren in diesem Bereich ein paar Minuten an Zeit. Und es wird auch geblitzt, und zwar in Innsbruck im Bereich des Einkaufszentrums Deetz vor der Autobahnauffahrt. Danke dem Manuel fürs Weitersagen. 052 42 61 030 30 die Nummer für Ihre Verkehrsnachrichten an uns. Wir sagen vielen Dank und wünschen eine gute und sichere Weiterfahrt. Schauen zum Wetter. Mit Sonne und Wolken geht's Richtung Abend in Tirol. Vereinzelt können auch gewittrige Regenschauer entstehen. Und es ist weiterhin heiß bei aktuell 32 Grad in Nassereit und in Wörgl und 29 Grad in Mirdas. Es geht auch dann recht warm durch die Nacht. Die Werte, die sinken auf 19 bis 12 Grad. Morgen am Donnerstag geht's auch wieder sehr sonnig weiter und mit den Höchstwerten von 29 bis 35 Grad wird sogar noch etwas heißer. Steuerung C, Steuerung V kann man dann quasi auch übermorgen am Freitag machen. Dann steigen die Werte stellenweise sogar auf bis zu 37 Grad.
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3: Tirols Freiheitliche schlagen heute Alarm. Schlechtere Arbeitsbedingungen für Polizisten, überfüllte Gefängnisse und die geplante vorzeitige Entlassung von 500 Häftlingen sorgen da derzeit für scharfe Kritik. Mehr dazu hören Sie gleich bei uns. Wir schauen außerdem in Kürze zum Sport und haben natürlich auch viel Musik im Angebot. Da gibt es gleich das Kopfkino von der Marie Reim. Und Wolfgang Petri fordert uns jetzt auf, tu's doch. Und damit wünschen wir eine feine Zeit.

0: Das ist das Tagesjournal auf O1 an diesem 24. Juni und Tirols Freiheitliche schlagen heute Alarm. Sie sehen die Sicherheit im Land massiv gefährdet. Anlass zur Sorge geben unter anderem schlechtere Arbeitsbedingungen für Polizisten und überfüllte Gefängnisse. Den Plänen von Justizministerin Anna Sporer, 500 Häftlinge wegen Platzmangels frühzeitig aus der Haft zu entlassen, erteilt Tirols FPÖ-Chef Markus Abwärtsger heute eine klare Abfuhr.
1: Beides ist aus meiner Sicht ein sicherheitspolitischer Super-GAU und demokratiepolitischer, rechtspolitischer Bankrotterklärung.
2: Für Abwärtsger ist klar, dass es nur einen Weg gibt, um die heimischen Gefängnisse zu entlasten. Es braucht weniger Insassen.
1: Das kann ich aber damit erreichen. Wir haben ca. 60% Ausländer in der Justizanstalt. Auch in Innsbruck wird die Zahl nicht anders sein. Das heißt, die Haft in den Heimatstaaten, wo wir immer alle drüber reden, die ÖVP jetzt wieder muss endlich umgesetzt werden.
2: Scharfe Kritik wird im Zuge der heutigen Pressekonferenz auch an der bundesweiten Einführung eines neuen Dienstzeitmanagementsystems bei der Polizei geübt. Markus Lassenberger, FPÖ-Stadtrat in Innsbruck und selbst Exekutivbeamter bei der Polizei, kritisiert,
3: dass es entgegen der Aussagen des Innenministeriums nicht familienfreundlich ist und dass es, wie wir es jetzt berechnet haben, zu finanziellen Einbußen für die jeweiligen Kolleginnen und Kollegen bedeutet.
2: Generell wird ein höheres Grundgehalt für Polizisten gefordert.
3: Der Grundgehalt an sich ist für den Einstieg, sage jetzt für einen jungen Kollegen oder eine Kollegin, ungefähr bei die 2,5 brutto und bei einem Kollegen, so wie jetzt bei mir mit 23 Jahren im Dienst, ungefähr bei die 3,150 ungefähr. Und es ist so, eben wenn der Kollege oder eine Kollegin krank wird und das über 28 Tage, dann fallen alle anderen Zulagen weg. Das heißt, er ist auf diesem Grundgehalt.
2: Auch die geplante Schließung von Bezirksgerichten stößt den Freiheitlichen sauer auf. Ein Anschlag auf den ländlichen Raum wird befürchtet.
1: Wenn ich jetzt hergehe und sage, ich schließe das Bezirksgericht Elbs, was das für ein Einzugsgebiet wäre, und dann habe ich noch Silzweg, dann habe ich nur noch Imst, das wäre ein Wahnsinn, und der Rechtssuchende an und für sich müsste dann bis nach Holl.
2: Die Freiheitlichen werden zu allen genannten Punkten entsprechende Dringlichkeitsanträge im nächsten Landtag einbringen. Rosi Eigner-Gertl, Radio U1 Tirol.

0: schenken Ihnen nur einen bayerischen Mario Kart. Wir schenken Ihnen jetzt quasi ja, hausfrei oder wie sagt man, so in der Art den Sport.
1: Das hast du jetzt aber schön formuliert, Fabian.
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1: Ich glaube, es ist Freihaus.
0: Nein, ich wollte eigentlich sagen Ablager, aber mir ist es nicht eingefallen. Ja, wir sind beim Sport und Rosi, da werfen wir jetzt gleich zu Beginn einen Blick nach Kitzbühel.
1: Ja, die Vorfreude auf die Generally Open steigt. Vom 18. bis zum 25. Juli ist es wieder soweit. Österreichs größtes Sandplatzturnier hat heuer eine Besonderheit mit im Gepäck, denn es ist so stark besetzt wie seit 15 Jahren nicht. Bei Turnierdirektor Alexander Antonitsch ist die Freude dementsprechend groß.
3: Man sieht einfach, dass zumindest sehr, sehr viele gute Tennisspieler Lust haben, nach Kitzbühel zu kommen, was uns natürlich riesig freut. Also wir haben auch noch mehr Anfragen gehabt, aber wir sind jetzt mit diesem Starterfeld vollauf zufrieden. Natürlich auch mit dem Fabio Coboli, der noch im Finale bei den French Open war, vorher Sieger, Alexander Bublik oder ein Titelverteidiger, der im Vorjahr leider verletzt war, der Matteo Berrettini, ein Publikumsliebling, der da ist, aber auch etliche junge, interessante Spieler. Ich glaube, wir haben 4 oder 5 Turniersieger aus dem heurigen Jahr auch bei uns am Start. Ist schon toll.
1: Der Italiener Flavio Coboli ist aktuell auf Platz 10 der Weltrangliste und zählt damit zu den großen Publikumsmagneten der diesjährigen Auflage. Vor den Männern wird erstmals seit langem wieder ein Frauenturnier stattfinden.
0: Vom Tennisplatz kommen wir jetzt zum Fußball. Die WSG Tirol hat heute die nächste Neuverpflichtung verkündet.
1: Genau, und der Neuzugang, der heißt Trommelwirbel Drew Murray. Der Amerikaner hat 2023 sein Debüt in der amerikanischen U19-Nationalmannschaft gefeiert und dort seither 4 weitere Einsätze verzeichnet. Drew Murray wechselt ablösefrei zur WSG Tirol. In einer Stellungnahme zeigt er sich dankbar für diese Chance und bezeichnet den Wechsel zu den Grün-Weißen als großen Schritt.
0: Und wir bleiben jetzt noch beim Fußball und schauen abschließend natürlich auch noch zur Weltmeisterschaft.
1: So ist es, denn da stehen heute noch 2 spannende Spiele auf dem Programm. Um 21 Uhr trifft in der Gruppe B Schweiz auf Kanada. Zur selben Zeit startet Bosnien-Herzegowina gegen Katar. Und wer noch Lust darauf hat, etwas länger munter zu bleiben, der kommt dann um Mitternacht auf seine Kosten. Marokko trifft um 0 Uhr auf Haiti und Schottland auf Brasilien.
0: Und so wie ich dich kenne, Rosi, wirst du alles natürlich hier anschauen, oder?
1: Mitternacht wird dann schon eher kritisch, da muss ich jetzt ehrlich sein.
0: Echt? Haiti und Schottland, Brasilien?
1: Schaut mit Marokko, Haiti?
0: Ja, schauen wir mal. Morgen Frühdienst, da wird es eher ein bisschen knackig, aber bin schon Fußballfan eigentlich.
1: Ein guter Kaffee wird schon richten.
0: Auf alle Fälle. Und vor allem auch gute Musik. Die gibt es jetzt bei uns von Alan Jackson und Jimmy Buffett.

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2: Einen feinen Frühabend am Mittwoch wünschen wir hier vor 1 und da geht's gleich weiter mit der ERV. Und im Angebot sind Kürze auch die Jutzis.
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0: schau mal herein. Wir haben es 17.30 Uhr, halb sechs, und das sind jetzt noch einmal die Tirol-Nachrichten mit Rosi Aigner-Gartl.
1: Schönen Abend.
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1: Eine Bombendrohung hat heute am Innsbrucker Flughafen einen Großeinsatz ausgelöst. Gegen 13 Uhr ist per E-Mail ein Drohschreiben eingelangt. Sofort sind Spezialkräfte der Polizei und Spürhunde zur Stelle gewesen. Weil man keine auffälligen Objekte entdeckt hat, ist der Einsatz kurz vor 15 Uhr wieder beendet worden. Nach den Verfassern des Drohschreibens wird gesucht. Nach dem Brenner wird jetzt auch am Fernpass demonstriert. Am kommenden Samstag wird die Fernbahnstraße 2 Stunden lang gesperrt. Maximilian Osweiler mit den Einzelheiten.
3: Zwischen 10 und 12 Uhr ist die Fernpassstraße im Bereich Reute, Katzenberg sowie Nassereit-Rastland für den gesamten Verkehr nicht befahrbar. Das Land Tirol empfiehlt die Fernpassroute am Samstag ganztägig zu meiden. Seitens der zuständigen Behörden sind zusätzliche Maßnahmen vorbereitet worden, um die Sicherheit in der Region zu gewährleisten und Anrainer zu schützen. So wird auch die L246 Hahn-Tenjoch-Straße im gleichen Zeitraum für den gesamten Verkehr gesperrt.
1: Und große Sorge herrscht aktuell bei Tirols Waldbesitzern. Abermals droht ein massiver Borkenkäferbefall. Denn aufgrund der Hitze in Kombination mit der Trockenheit ist das Immunsystem der Bäume geschwächt. Zudem entwickeln sich die Schädlinge witterungsbedingt schneller. Laut Landesforstdirektor Harald Oblasser setzt man bei der Bekämpfung auf intensive Überwachung.
4: Also wir haben seit 2 Jahren ein flächendeckendes Monitoring mit sogenannten Schlitzfallen in den Tiroler Wäldern installiert. Das heißt, wir können in den Regionen sehr genau sagen, wo findet gerade ein primärer Flug der Käfer statt und können das also abschätzen, wie sich der Käfer entwickelt. Wir können zum Beispiel für heuer sagen, dass der Flug zu Normalzeiten, also um den 10. April, begonnen hat. Und wir können also sagen, dass wir für Ende Mai, Anfang Juni extrem hohe Fangzahlen, vor allem im Tiroler Oberland, aber auch in der Region Zillertal oder wie schon seit einigen Jahren bereits festgestellt in Osttirol haben.
1: Ein übersehener Käferbaum kann in einem Jahr 1000 weitere Käferbäume zur Folge haben. Entsprechendes Schadholz gilt es also so rasch wie möglich zu entfernen. Soweit die wichtigsten Ereignisse aus unserem Land, und damit werfen wir jetzt einen Blick auf Tirol Straßen, Fabian.
0: Ganz genau, und zwar im U1 Verkehrsservice, da dauert es etwas länger in Innsbruck, rund um die Grasmeier Kreuzung. Da gibt es ja die Baustelle und es ist gleichzeitig auch noch ein Unfall passiert, also da müssen Sie 5 bis 10 Minuten mehr Zeit einplanen. Und auch im Stadtgebiet von Hall, da zwickt's an einigen Stellen, planen Sie da auch 5 bis 10 Minuten mehr ein. Ansonsten kommen Sie aber gut voran. Wir wünschen eine sichere Weiterfahrt. Schauen zum Wetter, und das sind die aktuellen Werte bei uns im Land. 32 Grad haben wir in Rattenberg, Meierhofen und in Innsbruck, 31 in Imst und 25 Grad aktuell in Bärwang im Außerfern. Da ist es also verhältnismäßig noch recht frisch. Es geht dann auch relativ warm durch die Nacht. Die Werte, die sinken nur auf 19 bis 12 Grad. Zum Ausblick, morgen am Donnerstag gibt es dann auch wieder viel Sonnenschein von früh bis spät, und die Höchstwerte steigen sogar noch ein bisschen an und erreichen 29 bis 35 Grad.
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0: Auf Tirols Bergen setzt sich morgen das hochsommerliche Wetter fort. Die Sonne scheint von früh bis spät, häufig ungetrübt. Lediglich einige harmlose Quellwolken bilden sich da im Tagesverlauf. Die Atmosphäre, die bleibt stabil, sodass in Tirol auch keine Gewitter zu erwarten sind. Nur in den Dolomiten und weiter südlich steigt die Gewitterneigung ein wenig an. Dazu wird es auch wieder außergewöhnlich warm. Die 0-Grad-Grenze steigt auf rund 4500 Meter. Auf 2000 Metern liegen die Temperaturen zwischen 16 und 21 Grad. Auf 3000 Metern werden noch etwa 11 Grad erreicht. Der Wind, der weht meist schwach aus Nordost bis östlicher Richtung. Vielerorts bestimmen die lokalen thermischen Windsysteme vor allem das Wettergeschehen. Also kann man sagen, auch morgen perfekte Bedingungen für Bergtouren und Gipfelerlebnisse jeglicher Art. Ein bisschen kühler ist es auch, wobei wir haben gehört, gar nicht so viel. Also sehr, sehr heiß und warm auch auf den Bergen. Wir wünschen jedenfalls viel Spaß für alle, die morgen unterwegs sind und viel Spaß auch mit der Musik von U1. Und das ist jetzt der Oliver Heitz an diesem Mittwoch.

0: Seelsorge in der Jesuitenkirche Innsbruck. Nähere Infos unter Diözese Innsbruck. Klangreisen zwischen Himmel und Erde. Diesen Samstag Weinfest mit diversen Winzern ab 16 Uhr im Steakhouse Delis in Ötz. Für musikalische Unterhaltung sorgen dort die Alpentornados. Diesen Samstag ab 18 Uhr Klosterfest im Innenhof des Kloster Reisach bei Oberaudorf in Bayern. Musikalische Unterhaltung gibt's da mit dem Epser Kaiser Klang. Rahmenprogramm mit Auftritten von Gorselschnolzern und Plattlergruppen sind ebenfalls geplant. Und nächste Woche am Freitag und Samstag gastiert Melissa Naschenweng mit Band beim Lärmwirt in Hopfgarten am Penningberg. Das Vorprogramm ab 20 Uhr gestaltet die Gastgeberin selbst, nämlich die Lara Bianca Fuchs. Nach dem Konzert gibt es dann noch eine Aftershow-Party mit DJ Mark. Weitere Infos unter www.lara.cd.
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0: Und jetzt die Lungauer gemeinsam mit Monika Ausenig.

0: Und bei uns geht's hier vor eins gleich weiter mit Volkspit.
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0: Und auch Uwe Busse ist noch mit dabei.
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0: Und um kurz nach 18 Uhr geht's dann wieder los mit unserer Wunsch-Hotline. Sie können gerne für Ihre Lieblingsmusik jetzt schon anrufen. Unter der 052 42 61 030 31. Wir freuen uns schon dann auf eine Stunde wieder voll mit Ihrer Lieblingsmusik.
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1: Mit Christina Adler. Die Geosphere Austria hat für das kommende Wochenende die höchste Wetterwarnstufe Rot für den Nordosten Österreichs ausgerufen. Es werden Extremwerte von über 35 Grad erwartet. Ab wann wir wieder mit einer Abkühlung rechnen können, weiß Michele Salmi, Meteorologe bei UbiMet.
2: Im Westen ist schon zu Beginn der neuen Woche, also schon am Montag, ein Ende in sich. Natürlich einhergehen mit Schwergewittern, aber auf jeden Fall die Hitzewelle sollte zum Beispiel in Bregenz und Innsbruck, aber selbst bis nach Salzburg statt schon am Montag ein Ende finden.
1: Mit dieser Hitze steigt auch die Waldbrandgefahr an, besonders in Kombination mit Trockenheit und Wind. Und dieses Wochenende kommt leider alles zusammen, warnt Salmi. Eine cyberkriminelle Gruppe behauptet, den Flughafen Wien gehackt zu haben. Die Hackergruppe gibt an, eine Vielzahl von Datensätzen erbeutet und im Darknet zum Verkauf angeboten zu haben. Passagierbezogene Daten sind aus jetziger Sicht nicht betroffen. Die Hackerattacke wird auch angezweifelt, weil bisher nur ältere Frachtdokumente im Internet aufgetaucht sind. Der Flughafen Wien untersucht den Vorfall. Der älteste Sohn von Norwegens Kronprinzessin Mette Marit, Marius Borg Høiby, hat offiziell Berufung gegen das kürzlich gegen ihn verhängte Gerichtsurteil eingelegt. Ein Gericht in Oslo hatte ihn vergangene Woche für 34 Straftaten zu 4 Jahren Haft verurteilt. Der 29-Jährige ist wegen 4 Vergewaltigungen angeklagt, jedoch nur in 2 Fällen verurteilt worden. Die Umsatzsteuerbefreiung auf Periodenprodukte und Kondome kommt bei den Konsumenten an. Die Preise für Tampons, Binden und Co. sind bei den meisten Händlern tatsächlich gesunken. Das zeigt nun eine Untersuchung der Bundeswettbewerbsbehörde. Doch gleichzeitig seien Rabattaktionen weniger geworden. Dadurch ist die Ersparnis für die Verbraucher geringer ausgefallen, heißt es von der BWB.
3: Dann bringt es also doch nicht so viel. 2 Minuten nach 18 Uhr, das ist der Blick auf die Tiroler Straßen im U1 Verkehrsservice. Etwas länger dauert es in den Stadtgebieten von Innsbruck und Hall. An den üblichen Stellen gibt es ein Plus von 5 bis 10 Minuten. Ansonsten geht es aber überall flott voran. Wir wünschen eine gute und eine sichere Weiterfahrt. Schauen zum Wetter. Und so wie der Tag begonnen hat, geht er heute auch in Tirol wieder zu Ende. Und zwar mit viel Sonnenschein. Die Sonne kann sich jetzt noch ein paar Stunden gut zeigen. Das Ganze bei aktuell 29 Grad in Rinn und Westendorf und 28 Grad in St. Anton am Arlberg. Ganz vereinzelt können am Abend und in der Nacht auch ein paar Gewitter entstehen. Die Werte, die sinken bis morgen früh auf 19 bis 12 Grad. Morgen am Donnerstag wird es dann wieder sehr sonnig und heiß. 29 bis 35 Grad gehen sich da aus und übermorgen am Freitag sind sogar bis zu 37 Grad, die das Thermometer anzeigen kann.
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2: Rufen Sie uns an unter 052 42 61 030 31 und erzählen Sie uns, welche Lieblingsmusik es heute für Sie unbedingt sein muss. Und da haben schon ein paar angerufen mit der ersten Anruferin. Starten wir jetzt auch gleich. Hallo.
3: Hallo, ein Tasti Birgit. Ich hätte eine Bitte. Kennt ihr von der Eva Luginger Heimliche Tränen spielen? Danke und ich wünsche allen einen angenehmen Abend. Tschüss.
2: Danke fürs Anrufen, das spielen wir natürlich sehr, sehr gerne. Ich bin Fabian Strichner.
4: Fabian, hi.
2: Und wünsche jetzt einen feinen Mittwochabend und viel Spaß in der Wunschhotline hier bei uns auf U1.

0: Eva Luckinger hat damit neuer Musik von ihr heute die Wunsch-Hotline auf U1 eröffnet.
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0: Ja, und vor allem wünschen wir heute alles Gute der Hildegard Keiler aus Bruck am Ziller. Einen wunderschönen Abend einmal.
2: Ja, danke, danke.
0: Ja, der 60. Geburtstag wird da heute gefeiert. Was ist da alles schon heute bei dir passiert? War einiges los?
2: Ja, ich hatte schon Besuch gehabt, wir haben schon gefeiert ein bisschen, jetzt haben wir noch grillen die Familie. Ja, einfach nett machen.
0: Ja, so soll es ja absolut sein, oder? Zum 60er, zum Geburtstag. Das heißt, die ganze Familie ist versammelt.
2: Ja, genau. Ja.
0: Ja, und dann habt ihr sicherlich eine feine Zeit und wir dürfen auch noch eben übers Radio gratulieren und Folgendes für dich vorlesen. Liebe Hildegard, wir gratulieren dir ganz herzlich zu deinem runden Geburtstag. Danke, dass du immer für uns da bist und für alles, was du für uns machst. Und zwar von deinem Mann Alois, deinen Kindern Angela mit Michel, Bianca mit Georg und ganz besonders deine Lieblinge Luisa und Laura.
2: Ja, mal super. Ja, es freut mich, volle.
0: Fein.
2: Ja, und jetzt ist man halt schon 60 und so geht's dahin.
0: Aber geht gleich weiter, oder? Ist schon noch
2: Zeit. Ja, es geht gleich weiter. Ich lasse mich nicht unterkriegen.
0: Wunderbar, Hildegard. Wo trifft man dich sonst so an im Zillertal?
2: Mei, wo trifft man? Ja, daheim.
0: Daheim, ja, alle können nicht zu dir haben können.
2: Die Kinder und wandern gehe ich halt gern.
0: Wandern, ja, jetzt sowieso fein, oder? Ja. Das Wetter passt.
2: Aber jetzt ist halt zu heiß, ne?
0: Ja, es ist schon relativ warm. Heiß. Aber vielleicht oben auf die Berge geht es ein bisschen besser.
2: Ja. Ganz in der Früh auf, dann geht's schon.
0: Dann geht's dahin. Hildegard, du kriegst von uns noch einen Gutschein zum Geburtstag und zwar vom Café Bar Restaurant Tschupf in Elmau. Den schicken wir dazu.
2: Ja.
0: Und musikalisch ist euch auch was bestellt worden. Da bleiben wir jetzt auch gleich im Zillertal und zwar mit den Hallodris. Da gibt es das Liedl vom Wolf.
2: Ah ja, das ist super. Ah, das freut mich voll.
0: Das freut uns auch, wenn wir dir auch Freude machen, vor allem deine Lieblinge.
2: Ja,
0: dann wünschen wir noch einen wunderschönen Geburtstagsabend und einen feinen Griller jetzt. Pfiat dich.
2: Ja, passt. Danke, gell. Pfiat dich.

0: Dialog ist aus dem Zillertal, waren das speziell für die Hildegard Keiler zum 60. Geburtstag. Noch einmal alles, alles Gute und liebe Grüße nach Bruck am Ziller.
1: Hallo Fabian, ich bin die Hilde. Ich wünsche mir bitte für der Mama Resi in Bruck, Resi und Franz in Dumpen, endlos Liebe für die Kalimeros. Danke.
0: Spielen wir sehr gerne, viel Spaß.

0: Radio U1 Tirol und ich habe schon wieder jemanden in der Leitung. Das nächste Geburtstagskind kommt aus Kirchbichl und heißt Brigitte Rieder. Hallo Brigitte.
1: Hallo, grüß dich.
0: Ja, und wir dürfen recht herzlich gratulieren zum 70. Geburtstag. Alles, alles Gute.
1: Danke, danke.
0: Da singen danke, wir sogar danke. Ein bisschen für dich.
2: Wir gratulieren.
0: Ja, wir gratulieren. Ja, was ist ja, denn auch heute schon alles bei dir los gewesen zu diesem doch besonderen Ehrentag?
1: Ja, da ist heute schon viel los gewesen.
0: Erzähl
1: ein
0: bisschen.
1: Die haben mich schon um 12 in der Nacht rausgeschossen.
0: Klingt interessant.
1: Ja, sehr, sehr. Um 12 in der Nacht sind schon die ersten Raketen losgegangen.
0: Ja.
1: Ja, das war schon mal das Erste. Und jetzt sind wir beim Feiern, sind wir beim Sitzen. Und ich habe mir das ja schon fast gedacht, weil es irgendwo...
0: Hast du schon gedacht, dass U1 noch umleitet hat?
1: So, da haben wir gesagt, da kommt jetzt noch was. Und genau so ist
0: es. Genau so ist es und wir haben jetzt das Vergnügen, oder ich vor allem, dass ich dir da stellvertretend was vorlesen darf. Und zwar steht Folgendes geschrieben. Liebe Brigitte, heute ist dein Tag, weil ich jede von uns so gerne mag. Wir vier erleben manches Stück am Gardasee, Musik und Würfelglück. Wir lachen viel und sind gerne zusammen, halten fest an unseren Freundschaftsflammen. 70 Jahre, was für eine Zahl, doch du begeisterst uns alle mal. Bleib so fröhlich. Herzlich und fein, genauso soll es weiterhin sein. Wir stoßen an und freuen uns sehr auf viele schöne Jahre und Unternehmungen mehr. Das wünschen Gabi, Hanni und Edith.
1: Ja, danke, danke, danke, danke.
0: Und das sind deine besten Freundinnen?
1: Ja, das sind meine besten Freundinnen.
0: Seid ihr auch immer unterwegs am Gardasee, oder?
1: Immer nicht, aber oder wieder und immer öfter.
0: Wo seid ihr?
1: In Lazise. In Lazise. Nein, wir waren schon in Kaholi heuer, wir unternehmen viel.
0: Super, ja schön. Perfekt, mit den Freundinnen unterwegs zu sein, oder?
1: Ja, perfekt. Ja,
0: und
1: perfekt.
0: Bei mir steht auch, du gehst gerne auf Konzerte, auch bei U1-Veranstaltungen immer dabei?
1: Ja, bin ich gerne dabei. U1 ist dann so mein Sender.
0: Ja, wunderbar.
1: Der läuft von der Früh bis auf die Nacht.
0: Das heißt, beim nächsten U1 Frühschoppen sehen wir uns wahrscheinlich eh. Ist die Brigitte am Start?
1: Ja, bestimmt.
0: Wunderbar. Da freue ich mich schon auf alle Fälle. Brigitte, du kriegst von uns einen Geburtstagsgutschein und zwar vom Café-Bar-Restaurant Schupf in Elmau. Den schicken wir dazu.
1: Danke.
0: Und
1: danke,
0: musikalisch danke. Haben sich deine Freundinnen, die Gabi, Hanni und die Edith, jetzt bestellt, das Kreuzjochtour und lass das Leben uns genießen.
1: Danke.
0: Liebe Brigitte, alles Gute noch einmal und jetzt einen feinen Geburtstagsabend und ein schönes neues Lebensjahr vor allem.
1: Danke.
0: Pfiat.

Das Geburtstagsständchen vom Grosshochtour für die Brigitte Rieder zum 70er. Liebe Grüße zu ihr und zu ihrer Familie und den Freundinnen nach Kirchbichl. Das ist die Wunschhotline am Mittwochabend auf U1. Sie können gerne noch anrufen unter 052 42 61 030 31 und in wenigen Minuten geht's weiter.

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17: Feinen Mittwochabend.
18: Willkommen bei der Wunschhotline.
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17: Und wer ist jetzt bei uns dran?
20: Ja, heute ist wieder einmal die Gerda da, lästig. Und ich wünsche mir heute das nette Waldsau. Ein Lied für meine Mutter von Martin Petscher, Freiheit mit Ole, wenn das gegangen ist. Und grüßen da meine Kinder und Schwiegerkinder und alle halt, wo sie mich kennen.
17: Da spielen wir jetzt Martin Petscher, ein Geschenk für meine Mutter. Ich hoffe, das passt. Und damit

0: Das ist Radio 1 Tirol am Mittwochabend. Die Wunsch-Hotline. Sie bestimmen also, was gespielt wird. Einfach anrufen unter 052 42 61 030 31. Und wer hat es da jetzt gewählt?
1: Hallo 1, da spricht der Manfred. Ich wünsche jetzt mal gern von ABBA als Lädel Gimme, Gimme, Gimme. Ich wünsche allen 1-Hörern einen schönen Abend. Danke, ciao.
0: Auch einen feinen Abend. Da freuen wir uns jetzt also auf einen Hit aus dem Jahr 1979. Geschrieben von Benny Andersen und Björn Ulvaeus. Das sind ABBA und Gimme, Gimme, Gimme.
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0: Wir sind auch Gimme, Gimme, Gimme. Geben Sie uns Ihre Musikwünsche und wir versuchen dann so viele wie möglich zu erfüllen und machen da gleich weiter mit der nächsten Anruferin.
1: Hallo, U1, da ist die Katharina. Ich wünsche mir von Cherry Hill das Lied Rosen für Mama. Vielen Dank und einen schönen Abend. Wiederschauen.
0: Auch dir einen schönen Abend, Katharina, und viel Freude mit dem Johnny Hill, und der hat jetzt Rosen für die Mama.
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1: Hallo, guten Abend, da spricht die Helene aus Britten und hätte ganz gerne den Wunsch, der liebe Gott muss ein Tiroler sein. Ich danke euch und schönen Abend.

0: Das ist der Mittwochabend hier bei uns auf Radio U1 Tirol. Die Wunschhotline geht noch rund 20 Minuten und wir machen weiter mit dem nächsten bzw. der nächsten Anruferin. Wer ist denn dran?
1: Hallo U1, ich bin Annemarie Nestelberger und ich wünsche mir von Zwasam das Lied Zukunft. Ich würde mich sehr freuen, wenn es gespielt würde. Danke.
0: Und das spielen wir jetzt natürlich sofort und viel Freude wünschen wir damit.

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1: Musik von Zwasam und die Zukunft hier auf O1. Und was darf es jetzt sein?
2: Hallo, grüß Gott. O1, wenn noch ein Plätzchen frei wäre, bitte. Hot in the City. Ich glaube, es ist von Billy Idol. Bedanke mich, Herr Strickner, und allen alles Liebe.
1: Es ist tatsächlich von Billy Idol und trifft wahrscheinlich aktuell am besten zu. Es ist heiß in der Stadt, it's hot in the city. Jetzt bei uns.

0: Hallo 1, hallo ihr Lieben. Ich würde mir gern vom Graunstein-Echo wünschen, Mädchen ohne Namen. Es wäre schön, wenn ihr ihn zu meinem Feierabend spielen würdet. Dankeschön.
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15: Mittendrin sind wir noch in der Wunsch-Hotline und machen gleich schon weiter. Hallo.
16: Ja, hallo also und allen einen wunderschönen guten Abend. Grüß euch. Ich hätte heute gerne mal von die Filzmoser Tanzelmusik an Salzburger Heimatmarsch. Danke und pfiat euch.
15: Ich habe jetzt den Heimatmarsch so nicht gefunden, aber das Lied Heimat von der Filzmoser Tanzelmusik. Ich hoffe, das passt da. Viel Freude damit.

0: Feine Klänge sind das an diesem Mittwochabend und die Wunschhotline neigt sich jetzt dem Ende zu. Ein Anruf von deinem Titel hat aber noch Platz. Was dürfen wir denn spielen zum Abschluss?
1: Hallo U1, hallo Fabian. Hier ist der Matthias aus Deutschland. Leider muss ich heute Abend noch arbeiten, höre aber auch unterwegs U1. Ich würde mir heute für meine Frau von den Zellbergburm das schöne Lied Ilausinertin wünschen. Grüße in das ganze U1-Team und noch eine schöne Woche. Tschüss.
0: Auch dir, Matthias, noch eine schöne Woche und ja, viel Freude beim Arbeiten.

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2: Mit Christina Adler. Vom sogenannten Greenwashing spricht man, wenn sich Firmen als umweltfreundlicher darstellen, als sie eigentlich sind. Damit will die Bundesregierung nun aber Schluss machen. Wo nachhaltig draufsteht, soll künftig auch nachhaltig drinnen sein. Doch die Regierung ist hier recht spät dran, kritisiert Ursula Bittner von Greenpeace.
3: Die EU-Richtlinie zur Stärkung der Verbraucherinnen und Verbraucher, also kurz EMCO, hätte bis 27. März in nationales Recht gegossen werden müssen. Und diese Frist hat die österreichische Bundesregierung verabsäumt.
2: Im Wirtschaftsausschuss wurde dafür heute ein entsprechender Gesetzesantrag eingebracht. Das Gesetz müsse aber laut Greenpeace ordentlich nachgeschärft werden. Österreich zählt beim Einsatz von künstlicher Intelligenz in Unternehmen zu den führenden Ländern in der EU. Im letzten Jahr haben hierzulande 30% der Firmen mit mindestens 10 Beschäftigten KI-Technologien eingesetzt, teilt die Statistik Austria heute mit. Seit 2021 hat sich der Anteil der heimischen Unternehmen, die KI verwenden, sogar mehr als verdreifacht. Spitzenreiter in der EU ist übrigens Dänemark. Wer morgen bei Kaufland in Deutschland einkaufen möchte, muss womöglich mit Einschränkungen rechnen. Die Gewerkschaft Verdi hat Beschäftigte von mehr als 100 Filialen zu einem Warnstreik aufgefordert. Verdi fordert 7% mehr Lohn, die Arbeitgeber bieten aber deutlich weniger an. Deutschlandweit arbeiten bei Kaufland über 92.000 Menschen. Bei der Fußball-Weltmeisterschaft hat sich Kolumbien heute früh das Ticket für das 16. Finale gesichert. Mit einem 1:0 Sieg gegen die Demokratische Republik Kongo. Portugal hat gegen Usbekistan 5:0 gewonnen. Kroatien hat Panama mit 1:0 besiegt. Und England gegen Ghana ist torlos zu Ende gegangen. Heute Abend um 21 Uhr geht's weiter. Zeitgleich mit den Partien Kanada gegen die Schweiz und Bosnien-Herzegowina gegen Katar.
4: Und bei uns geht's weiter mit dem Blick auf die Tiroler Straßen im U1-Verkehrsservice mit guten Nachrichten. Sie kommen da überall störungsfrei voran. Wir wünschen eine sichere Weiterfahrt. Schauen zum Wetter. Sonnenuntergang heute um 21 Uhr in Tirol. Die Sonne kann sich jetzt also noch um 2 Stunden zeigen und man kann sich im Feierabend oder in der Pause von der Nachtschicht draußen fein machen, weiterhin bei aktuell hohen Temperaturen, wie gerade in Hall und auch in Ebbs bei 32 Grad und in Tarents sind 30 Grad. Der Abend und die Nacht verlaufen heute meist klar und trocken. Die Werte, die sinken auf 19 bis 12 Grad. Und in den kommenden Tagen geht es dann auch mit viel Sonne sehr hochsommerlich weiter. Morgen Donnerstag erreichen die Werte 29 bis 35 Grad, übermorgen am Freitag sogar bis zu 37 Grad und auch das Wochenende schaut dann ganz ähnlich aus.
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4: Und da begleiten wir Sie an diesem heißen und sonnigen Mittwochabend natürlich mit viel schwungvoller Musik. In dieser Stunde unter anderem mit dabei Andreas Cavalier. Wir freuen uns auf Melissa Naschenweng. Musik aus Tirol gibt's von den alten Kavalieren. Und auch der King of Rock'n'Roll ist bei uns zu hören. Also das ist hoffentlich für jeden das Passende mit dabei. Und um 20 Uhr hören Sie dann auch heute wieder die Wiederholung von unserer Sendung Ein Feuerwerk der Musik. Gemeinsam mit dem Florian Klingenschmidt kann man da dann ganz gemütlich entspannen zu Schmankerln und Raritäten aus vergangenen Zeiten. Ich bin Fabian Strickner, verabschiede mich für heute und wünsche noch einen feinen Abend und alles Liebe. 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
1: Mit Christina Adler. Die Hitzewelle in Europa wird immer belastender. UNO-Chef Guterres fordert die Regierungen heute im Rahmen der Londoner Klimawoche dazu auf, jetzt dringend zu handeln und sich besser auf die Folgen des Klimawandels vorzubereiten. Auch die WHO warnt vor Gesundheitsgefahren durch die Hitze. In Spanien sind Medienberichten zufolge 2 Menschen durch Hitzschlag ums Leben gekommen. In Frankreich ist in mehr als 10.000 Haushalten der Strom wegen der Hitze ausgefallen und auch an der kroatischen Adriaküste wurde Zivilschutzalarm ausgelöst. Bei uns gilt am Wochenende im Nordosten des Landes die höchste Wetterwarnstufe Rot. Die Hitzewelle treibt derzeit auch den Strompreis in die Höhe, vor allem am Abend. Wer viertelstündlich schwankende Tarife nutzt, sollte zwischen 19.30 Uhr und 22 Uhr sparsam sein. Da kostet heute die Kilowattstunde über 40 Cent, in der Spitzenviertelstunde sogar 85 Cent, zeigt die aktuelle Aufstellung auf der Seite stromrechner.at. Das liege daran, dass der Strom aus Solaranlagen gegen Abend deutlich sinkt und das kurzfristige Hochfahren von Gaskraftwerken teurer sei. Zugleich steigt auch der Stromverbrauch wegen Klimaanlagen. Von Greenwashing spricht man, wenn sich Firmen als umweltfreundlicher darstellen, als sie eigentlich sind. Damit will die Bundesregierung jetzt aber Schluss machen. Ein entsprechender Gesetzesantrag wurde heute vom Wirtschaftsausschuss eingebracht. Greenpeace begrüßt das Vorhaben grundsätzlich, wirft der Regierung aber vor, viel zu spät dran zu sein. Eigentlich hätte das Gesetz ja schon Ende März unter Dach und Fach sein müssen. Zigarettenstummel wegwerfen, das kann richtig teuer werden. Zumindest auf Kinderspielplätzen, denn dort wurde das Wegwerfen von allen Nikotinprodukten österreichweit verboten. Das hat der Gesundheitsausschuss des Nationalrats beschlossen. Bei Missachtung drohen Strafen in der Höhe von 500 Euro. In Wiederholungsfällen werden sogar bis zu 2000 Euro fällig. Das Verbot gilt ab dem 20. August.
2: Sie hören nun eine Wiederholung vom vergangenen Sonntag. Wir wünschen eine gute Unterhaltung.
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4: Hallo, Servus und Grüßing. Es ist Sonntagabend, kurz nach 18 Uhr. Und natürlich heißt es auch heute wieder ein Feuerwerk der Musik. Schmankerln und Raritäten aus vergangenen Zeiten. Wie ihr vielleicht wisst, am Mikrofon und im Studio euer Florian Klingenschmid. Es ist inzwischen der 21. Juni. Und es ist die 191. Sendung. Und warum bin ich so brutal gut gelaunt heute? Ja, wir sind in die Sommerzeit eingestartet. Und das freut mich natürlich. Ganz kurz jetzt aber vorab wieder die Informationen zu meiner Sendung. Wenn ihr sich denkt, ich tat mir auch mal gern, also ein lässiges Altstickel wünschen, das mindestens 20 Jahre alt sein muss, dann könnt ihr das machen. Schreibt mir eine kurze Mail an florian.feuerwerk@gmx.at oder hinterlasst ein kurzes Kommentar auf der Facebook-Seite von Ins Grobertaler. Und jetzt legen wir musikalisch los in der 191. Sendung. Für die Gfiering, die Jagdhüttenpolka.

Der Jagdhüttner, komm jetzt direkt zum ersten Wunsch. Der geht nach Niederbayern zur Elfriede. Sie wünscht sich ein Liedl, find's grober toller. Und ich muss sagen, mir ist eigentlich auch so lieber, wie wir da singen. Sind wir ein paar du und ich.

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Das per du sein, als wir per sie. Und jetzt geht's weiter mit Musik von die Hegel aus dem Zillertal. Musik hin und Musik her.

Nach schneidiger Musik aus dem Zillertal von die Hegel darf ich jetzt zum nächsten Wunsch kommen. Für den Herbert aus Rettenschiss, da habe ich jetzt die Burschen aus dem Tiroler Unterland vorbereitet. Die Hinterlegner, der Tiroler Abendjodler.

Und nach toller Musik aus dem Tirolerland kommen wir jetzt wieder mal ins Ländle nach Vorarlberg zu den jungen Klostertalern. Ein Liedl, wo man sogar ein bisschen mitsingen kann. Die Sterne stehen gut.

Die jungen Original-Obergreiner, die habe ich jetzt vorbereitet und die haben echt einen guten Tipp an alle. Wenn es so ein richtiger perriger, schöner Sommertag ist, dann gibt es echt nichts Schöneres als wie auf dem Bergei. Ja, und darüber berichten sie. Komm mit, wir gehen auf den Berg.

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so eine kurze Verschnaufpause, die tut uns einfach allen zwischendrin einmal gut. Aber jetzt bin ich wieder da für Henk. Und wir machen auch schnell weiter mit Musi. Für die Bucher, das Harmonikafest.

Und es geht ein weiterer Wunsch hinaus an die Astrid in Matre am Brenner. Liebe Astrid, ich hoffe, du hast ein Radio wirklich richtig laut auftragend. Mal jetzt gibt's die Kasselroter Spatzen speziell für dich. Ich sag's dir mit Musik.

Von den Superstars aus Südtirol, von den Kastelroter Spatzen, komme ich jetzt zu gewaltiger Obergrenermusi aus Holland. Ja, hab's richtig gehört. Die Mergeländer Buben mit Anita, die bringen uns jetzt Glück im Schwarzwald.

Und weil wir gerade musikalisch in den Niederlanden sind, da die Song bleiben wir da. Vom unvergessenen Franz Bauer. Die Nacht der tausend Rosen. Und das Lied, das schicke ich ganz speziell der Monika aus Bad Aibling in Bayern. Und gleich drauf, da gibt's noch Andi Bog. Bleib bei mir heute Nacht.

vom einzigartigen Entertainer Andy Borg kommen wir jetzt zu einem nächsten ganz, ganz tollen Titel aus Kärnten. Von den Nockis, dazu muss noch das Nockheim Quintett. Ja, und das Lied, das geht direkt nach Seefeld zu Maria. Sarah!

Jetzt ist es aber an der Zeit, dass ich sagen, dass wir wieder ein bisschen zurückkommen zur Tradition. Und da habe ich einen ganz tollen, passenden Titel vorbereitet. Von den originalfidelen Mölltalern. Der Mölltaler.

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0: Zeit.
1: Schön langsam, liebe Freunde, biegen wir wieder in die Zielgerade der heutigen Sendung ein. Und bevor uns die Zeit jetzt komplett davonläuft, schnell nochmal zurück zur Musik. Zu ganz, ganz beliebter Musik aus Tirol. Der Original-Almrauschklang.

Glück auf. Ja, das kann, glaube ich, auch jeder für uns brauchen. Und die Mitterlingbuben, die habe ich jetzt nochmal vorbereitet für euch. In der Sonnenseiten.

Was sagst du es? Es ist ja echt ein Wahnsinn. Das war's nämlich schon wieder. Eine Stunde voller Schmankerln und Raritäten mit meiner Sendung Ein Feuerwerk der Musik. Ich hoffe, ich habe euch wieder ein bisschen Freude machen können und möchte mich natürlich bei euch allen wieder auf das Herzlichste bedanken fürs Zuhören und so ganz einfach, vergelt's Gott tausendmal. Und vergesst's mir nicht, zu hören ist die Sendung jeden Sonntag von 18 bis 19 Uhr und die Wiederholung dann jeden Mittwoch von 20 bis 21 Uhr. Zum Abschluss, da machen wir jetzt nochmal einen kleinen Abstecher nach Slowenien zum Original Obergräner Sextett, der Dolomitenmarsch. Und in diesem Sinne wünsche ich euch noch einen feinen restlichen Abend und das Allerwichtigste, immer am Schluss, bleibt mir bitte alle gesund. Das wünscht euer Florian Klingenschmidt.

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